0: und trifft sich unter anderem mit Opfern sexuellen Missbrauchs durch katholische Geistliche.
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2: Mit KI-Support. Nebel gibt es heute früh noch ein bisschen, danach wird es trocken und die Sonne kommt raus. Dazu ziehen nur vereinzelt mal Wolken durch, besonders in der Mitte. Die Höchstwerte liegen bei 22 bis 31 Grad. Morgen sind im Norden eher viele Wolken dabei und ab und zu kann ein Schauer runterkommen. Sonst bleibt es sonnig bei bis zu 31 Grad. 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
5: Im Studio Gisa Weber. Der deutsche Bewerber für Olympia heißt München. Die bayerische Landeshauptstadt hat sich gegen die Konkurrenz aus NRW durchgesetzt und geht jetzt für die Olympischen und Paralympischen Spiele 2036, 40 oder 44 ins Rennen. Bundespräsident Steinmeier sagte in Baden-Baden:
6: Nutzen wir den Schwung der Bewerbung, um unser Land nach vorn zu bringen. Tun wir was für Lebensqualität in Städten und Dörfern. Zeigen wir, dass wir ein Land der Innovation und Wirtschaftskraft sind, dass wir ein Land der Möglichkeiten sind.
5: Sollte sich München am Ende gegen die internationale Konkurrenz durchsetzen, würden die Segelwettbewerbe wie schon 1972 in Kiel ausgetragen werden. Bundesaußenminister Wadefuhl hat überraschend mit seinem russischen Amtskollegen Lavrov gesprochen. Bei dem Treffen in New York forderte er Russland unter anderem auf, an den Verhandlungstisch zurückzukehren, um den Krieg in der Ukraine zu beenden. Im ersten sagte er später zu dem Gespräch:
7: Das war natürlich eine Atmosphäre, wo auch harte Sachen gesagt wurden. Wir haben natürlich auch fundamentale Unterschiede in der Beurteilung der Situation. Es gibt keine Rechtfertigung für diesen Krieg. Und wenn man dann auffordert, diesen Krieg zu beenden und Russland ist dazu zum jetzigen Zeitpunkt nicht bereit, dann ist das schon ein sehr hartes, ein sehr deutliches Gespräch gewesen.
5: Die Ruheständler in Deutschland können sich offenbar auf ein sattes Rentenplus im kommenden Jahr freuen. Experten rechnen in der Bild-Zeitung mit einem Anstieg um 4,7%. Der Grund: Löhne und Gehälter sind vergleichsweise stark gestiegen. Die USA und China wollen eine Art rotes Telefon für KI-Zwischenfälle einrichten. Außerdem haben beide Länder vereinbart, sich stärker über Chancen und Risiken der Technologie auszutauschen. US-Präsident Trump hat aber auch klargemacht, dass er keine schärferen Regeln für KI-Entwicklung will. Massenauflauf beim Papst in Paris. Zur Messe auf dem Place de la Concorde sind rund 700.000 Menschen gekommen. Morgen setzt der Papst seine Frankreich-Reise fort und trifft sich unter anderem mit Opfern sexuellen Missbrauchs durch katholische Geistliche.

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3: Im Studio Gisa Weber. Jubel in München und in Kiel. Die bayerische Landeshauptstadt ist gemeinsam mit der schleswig-holsteinischen als Segelstandort zum deutschen Olympiakandidaten gewählt worden. Es geht um die Spiele in den Jahren 2036, 40 oder 44. Die endgültige Entscheidung fällt 2029. Bundespräsident Steinmeier sagte bei der Wahlveranstaltung in Baden-Baden:
4: Machen wir die Bewerbung zu unserer gemeinsamen Sache. Ich bin überzeugt, wenn wir als Team Deutschland an den Start gehen, dann haben wir beste Chancen, Gastgeber der Spiele zu werden.
3: Nach langer Funkstille haben Deutschland und Russland wieder direkt miteinander gesprochen. Außenminister Wadefuhl hat seinen russischen Amtskollegen Lavrov überraschend in New York getroffen. Dabei ging es neben dem russischen Angriffskrieg gegen die Ukraine auch um den Drohnenvorfall am Leipziger Flughafen. Wadefuhl sagt im Anschluss im Ersten:
5: Ich wollte klar machen nach dem Vorfall in Leipzig, der ja sehr gefährlich war. Ich wollte Russland sagen, dass damit eine Grenze überschritten wurde und dass wir erwarten, dass so etwas nicht noch einmal geschieht und dass wir jederzeit bereit sind zu reagieren.
3: Ausländische Abschlüsse in medizinischen Berufen sollen schneller anerkannt werden. Das fordert die Deutsche Krankenhausgesellschaft. Vorstandschefin Neumeier sagte der Augsburger Allgemeinen, ohne diese Fachkräfte wäre die Gesundheitsversorgung in Deutschland spürbar eingeschränkt. Verkehrsminister Bilger ist unzufrieden mit dem Sanierungstempo bei der Deutschen Bahn. Der CDU-Politiker sagte dem Spiegel, man könne niemandem erklären, warum Pendlerstrecken so lange gesperrt werden und die Situation danach immer noch nicht besser ist. Sein Ziel: bis 2029 sollen mindestens 70% der Fernzüge pünktlich sein. TikTok hat im US-Bundesstaat Alabama einen Prozess um Social-Media-Sucht mit einem millionenschweren Vergleich abgewendet. Die Videoplattform zahlt 100 Millionen Dollar. Außerdem können Kinder und Jugendliche die App in Zukunft nur noch höchstens 2 Stunden am Tag nutzen.
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6: Mit KI-Support. Nebel gibt es heute früh noch ein bisschen. Danach wird es trocken und die Sonne kommt raus. Dazu ziehen nur vereinzelt mal Wolken durch, besonders in der Mitte. Die Höchstwerte liegen bei 22 bis 31 Grad. Morgen sind im Norden eher viele Wolken dabei und ab und zu kann ein Schauer runterkommen, sonst bleibt es sonnig bei bis zu 31 Grad.

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1: Im Studio Gisa Weber. Jubel in München und in Kiel. Die bayerische Landeshauptstadt ist gemeinsam mit der schleswig-holsteinischen als Segelstandort zum deutschen Olympiakandidaten gewählt worden. Es geht um die Spiele in den Jahren 2036, 40 oder 44. Die endgültige Entscheidung fällt 2029. Bundespräsident Steinmeier sagte bei der Wahlveranstaltung in Baden-Baden:
2: Machen wir die Bewerbung zu unserer gemeinsamen Sache. Ich bin überzeugt, wenn wir als Team Deutschland an den Start gehen, dann haben wir beste Chancen, Gastgeber der Spiele zu werden.
1: Nach langer Funkstille haben Deutschland und Russland wieder direkt miteinander gesprochen. Außenminister Wadefuhl hat seinen russischen Amtskollegen Lavrov überraschend in New York getroffen. Dabei ging es neben dem russischen Angriffskrieg gegen die Ukraine auch um den Drohnenvorfall am Leipziger Flughafen. Wadefuhl sagt im Anschluss im Ersten:
3: Ich wollte klar machen nach dem Vorfall in Leipzig, der ja sehr gefährlich war. Ich wollte Russland sagen, dass damit eine Grenze überschritten wurde und dass wir erwarten, dass so etwas nicht noch einmal geschieht und dass wir jederzeit bereit sind zu reagieren.
1: Ausländische Abschlüsse in medizinischen Berufen sollen schneller anerkannt werden. Das fordert die Deutsche Krankenhausgesellschaft. Vorstandschefin Neumeier sagte der Augsburger Allgemeinen, ohne diese Fachkräfte wäre die Gesundheitsversorgung in Deutschland spürbar eingeschränkt. Verkehrsminister Bilger ist unzufrieden mit dem Sanierungstempo bei der Deutschen Bahn. Der CDU-Politiker sagte dem Spiegel, man könne niemandem erklären, warum Pendlerstrecken so lange gesperrt werden und die Situation danach immer noch nicht besser ist. Sein Ziel: bis 2029 sollen mindestens 70% der Fernzüge pünktlich sein. TikTok hat im US-Bundesstaat Alabama einen Prozess um Social-Media-Sucht mit einem millionenschweren Vergleich abgewendet. Die Videoplattform zahlt 100 Millionen Dollar. Außerdem können Kinder und Jugendliche die App in Zukunft nur noch höchstens 2 Stunden am Tag nutzen.

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0: Newsflash.
1: In den letzten Monaten ist die Zahl der vermissten Personen dramatisch angestiegen. Die jüngste Veröffentlichung der lokalen Polizeibehörde berichtet von einem weiteren tragischen Fall. Es handelt sich um ein 19-jähriges Mädchen, das zuletzt vor 14 Tagen gesehen wurde. Die Polizei schließt die Möglichkeit nicht aus, dass es sich hier um ein Verbrechen handelt.

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3: Im Studio Gisa Weber, schönen guten Morgen. Erstmals seit Beginn des Ukraine-Kriegs haben die Außenminister Deutschlands und Russlands direkt miteinander gesprochen. Am Rand der UN-Vollversammlung in New York traf Johann Wadephul überraschend seinen russischen Kollegen Lavrov. Bei dem Gespräch forderte Wadephul Russland erneut auf, an den Verhandlungstisch zurückzukehren. Im ersten sagte der deutsche Außenminister am Abend:
4: Es hat kein positives Ergebnis gebracht, aber allen, die immer wieder sagen, Deutschland muss verhandeln, Deutschland muss mal mit Russland reden, denen erwidere ich jetzt: Das tun wir. Und Russland zeigt zum jetzigen Zeitpunkt bedauerlicherweise keine Bereitschaft, in eine konstruktive Verhandlungsposition zu gehen.
3: München geht für Deutschland ins Rennen um die Olympischen und Paralympischen Spiele 2036, 40 oder 44. Die bayerische Hauptstadt hat sich bei der Abstimmung in Baden-Baden knapp gegen die Konkurrenz aus NRW durchgesetzt. Bayerns Ministerpräsident Söder sagte:
5: Es ist was Historisches und wir wollen alles geben, damit wir am Ende gemeinschaftlich als Deutschland, als Partner für Nord, für Süd, für Ost und West am Ende uns als ein Land präsentieren. Das ist unser Ziel und dafür wollen wir arbeiten und danke für das Vertrauen.
3: Sollte München die Spiele tatsächlich bekommen, werden die Segelwettbewerbe wie schon 1972 in Kiel ausgetragen. Bundesweit sind rund 175.000 Menschen gegen Sozialabbau auf die Straße gegangen. Zu dem Aktionstag hatte der DGB aufgerufen. Kritik kommt von den Arbeitgebern. Die Gewerkschaften würden zu jeder Veränderung Nein sagen und von einer Welt von gestern träumen. Verkehrsminister Bilger ist unzufrieden mit dem Sanierungstempo bei der Deutschen Bahn. Der CDU-Politiker sagte dem Spiegel, man könne niemandem erklären, warum Pendlerstrecken so lange gesperrt werden und die Situation danach immer noch nicht besser ist. Sein Ziel: Bis 2029 sollen mindestens 70% der Fernzüge pünktlich sein. In der spanischen Hauptstadt Madrid haben tausende Menschen für bezahlbare Wohnungen demonstriert. Auslöser war die Zwangsräumung einer 87 Jahre alten Frau, die 70 Jahre in ihrer Wohnung gelebt hatte. Die Regierung berät jetzt über einen stärkeren Mieterschutz.
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6: Mit KI-Support. Nebel gibt es heute früh noch ein bisschen, danach wird es trocken und die Sonne kommt raus. Dazu ziehen nur vereinzelt mal Wolken durch, besonders in der Mitte. Die Höchstwerte liegen bei 22 bis 31 Grad. Morgen sind im Norden eher viele Wolken dabei und ab und zu kann ein Schauer runterkommen, sonst bleibt es sonnig bei bis zu 31 Grad.

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1: Im Studio Gisa Weber, schönen guten Morgen. Nach langer Funkstille haben Deutschland und Russland wieder direkt miteinander gesprochen. Außenminister Wadefuhl hat seinen russischen Amtskollegen Lavrov überraschend in New York getroffen. Dabei forderte er Russland auf, die Eskalation gegenüber Deutschland, Europa und der NATO zu beenden. Auch den russischen Angriffskrieg gegen die Ukraine sprach Wadefuhl an. Lavrov wiederum warf Europa danach vor, Friedensgespräche zu torpedieren. Es war das erste Treffen deutscher und russischer Außenminister seit 2022. Münchens Olympiabewerbung bekommt viel Unterstützung aus der Politik. Bundespräsident Steinmeier sieht darin eine große Chance für Deutschland. Kanzler Merz sagt, Deutschland könne Olympia und gehe die Bewerbung jetzt gemeinsam an. Finanzminister Klingbeil verspricht, das Land könne sich die Spiele leisten. München soll für Deutschland ins Rennen um die Olympischen und Paralympischen Spiele 2036, 40 oder 44 gehen. Die Stadt setzte sich bei der Abstimmung deutlich gegen Köln-Rhein-Ruhr durch. In mehreren deutschen Großstädten haben rund 175.000 Menschen gegen Sozialabbau demonstriert. Hintergrund sind die Reformpläne der Bundesregierung. Mehr von Tim Britztrup.
2: Der DGB hatte zu dem Aktionstag aufgerufen. Gewerkschaftschefin Fahimi kritisiert, dass die Maßnahmen wie das Aus für die Rente mit 63 zulasten der Arbeitnehmer gehen würden. Kritik an dem Aktionstag kommt von den Arbeitgebern. BDA-Chef Kampeter sagte, die Gewerkschaften würden zu fast jeder Veränderung Nein sagen. Demografie, Fachkräftemangel und internationaler Wettbewerb ließen sich aber nicht wegdemonstrieren.
1: Ausländische Abschlüsse in medizinischen Berufen sollen schneller anerkannt werden. Das fordert die Deutsche Krankenhausgesellschaft. Vorstandschefin Neumeier sagte der Augsburger Allgemeinen, ohne diese Fachkräfte wäre die Gesundheitsversorgung in Deutschland spürbar eingeschränkt. Ein schwerer Herbststurm sorgt in den USA für erhebliche Probleme. Hunderte Flüge wurden gestrichen. Mehr als 95.000 Haushalte waren zeitweise ohne Strom. An der Atlantikküste warnt der Wetterdienst vor Hochwasser und heftigem Wind. In New York drohen meterhohe Wellen. In der Formel 1 hat Mercedes-Pilot Russell das Rennen in Aserbaidschan gewonnen. Er setzte sich gegen Max Verstappen im Red Bull durch. WM-Spitzenreiter Antonelli wurde Fünfter.
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3: Im Studio Gisa Weber, schönen guten Morgen. Nach langer Funkstille haben Deutschland und Russland wieder direkt miteinander gesprochen. Außenminister Wadefuhl hat seinen russischen Amtskollegen Lavrov überraschend in New York getroffen. Dabei forderte er Russland auf, die Eskalation gegenüber Deutschland, Europa und der NATO zu beenden. Auch den russischen Angriffskrieg gegen die Ukraine sprach Wadefuhl an. Lavrov wiederum warf Europa danach vor, Friedensgespräche zu torpedieren. Es war das erste Treffen deutscher und russischer Außenminister seit 2022. Münchens Olympiabewerbung bekommt viel Unterstützung aus der Politik. Bundespräsident Steinmeier sieht darin eine große Chance für Deutschland. Kanzler Merz sagt, Deutschland könne Olympia und gehe die Bewerbung jetzt gemeinsam an. Finanzminister Klingbeil verspricht, das Land könne sich die Spiele leisten. München soll für Deutschland ins Rennen um die Olympischen und Paralympischen Spiele 2036, 40 oder 44 gehen. Die Stadt setzte sich bei der Abstimmung deutlich gegen Köln-Rhein-Ruhr durch. In mehreren deutschen Großstädten haben rund 175.000 Menschen gegen Sozialabbau demonstriert. Hintergrund sind die Reformpläne der Bundesregierung. Mehr von Tim Britztrup.
4: Der DGB hatte zu dem Aktionstag aufgerufen. Gewerkschaftschefin Fahimi kritisiert, dass die Maßnahmen wie das Aus für die Rente mit 63 zu Lasten der Arbeitnehmer gehen würden. Kritik an dem Aktionstag kommt von den Arbeitgebern. BDA-Chef Kampeter sagte, die Gewerkschaften würden zu fast jeder Veränderung Nein sagen. Demografie, Fachkräftemangel und internationaler Wettbewerb ließen sich aber nicht wegdemonstrieren.
3: Ausländische Abschlüsse in medizinischen Berufen sollen schneller anerkannt werden. Das fordert die Deutsche Krankenhausgesellschaft. Vorstandschefin Neumeier sagte der Augsburger Allgemeinen, ohne diese Fachkräfte wäre die Gesundheitsversorgung in Deutschland spürbar eingeschränkt. Ein schwerer Herbststurm sorgt in den USA für erhebliche Probleme. Hunderte Flüge wurden gestrichen. Mehr als 95.000 Haushalte waren zeitweise ohne Strom. An der Atlantikküste warnt der Wetterdienst vor Hochwasser und heftigem Wind. In New York drohen meterhohe Wellen. In der Formel 1 hat Mercedes-Pilot Russell das Rennen in Aserbaidschan gewonnen. Er setzte sich gegen Max Verstappen im Red Bull durch. WM-Spitzenreiter Antonelli wurde Fünfter.
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5: Mit KI-Support. Nebel gibt es am Morgen vereinzelt und der löst sich dann meist auf. Tagsüber bleibt es trocken, erst sind noch mehr Wolken dabei, am Nachmittag werden die wieder mehr. Die Höchstwerte landen bei 22 bis 29 Grad, im Südwesten sind sogar bis 31 Grad drin. Morgen im Norden viele Wolken und ab und zu Schauer, sonst freundlich, maximal bis 29 Grad.

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1: Im Studio Gisa Weber, schönen guten Morgen. Nach langer Funkstille haben Deutschland und Russland wieder direkt miteinander gesprochen. Außenminister Wadefuhl hat seinen russischen Amtskollegen Lavrov überraschend in New York getroffen. Dabei forderte er Russland auf, die Eskalation gegenüber Deutschland, Europa und der NATO zu beenden. Auch den russischen Angriffskrieg gegen die Ukraine sprach Wadefuhl an. Lavrov wiederum warf Europa danach vor, Friedensgespräche zu torpedieren. Es war das erste Treffen deutscher und russischer Außenminister seit 2022. Münchens Olympiabewerbung bekommt viel Unterstützung aus der Politik. Bundespräsident Steinmeier sieht darin eine große Chance für Deutschland. Kanzler Merz sagt, Deutschland könne Olympia und gehe die Bewerbung jetzt gemeinsam an. Finanzminister Klingbeil verspricht, das Land könne sich die Spiele leisten. München soll für Deutschland ins Rennen um die Olympischen und Paralympischen Spiele 2036, 40 oder 44 gehen. Die Stadt setzte sich bei der Abstimmung deutlich gegen Köln-Rhein-Ruhr durch. In mehreren deutschen Großstädten haben rund 175.000 Menschen gegen Sozialabbau demonstriert. Hintergrund sind die Reformpläne der Bundesregierung. Mehr von Tim Britztrup.
2: Der DGB hatte zu dem Aktionstag aufgerufen. Gewerkschaftschefin Fahimi kritisiert, dass die Maßnahmen wie das Aus für die Rente mit 63 zu Lasten der Arbeitnehmer gehen würden. Kritik an dem Aktionstag kommt von den Arbeitgebern. BDA-Chef Kampeter sagte, die Gewerkschaften würden zu fast jeder Veränderung Nein sagen. Demografie, Fachkräftemangel und internationaler Wettbewerb ließen sich aber nicht wegdemonstrieren.
1: Ausländische Abschlüsse in medizinischen Berufen sollen schneller anerkannt werden. Das fordert die Deutsche Krankenhausgesellschaft. Vorstandschefin Neumeier sagte der Augsburger Allgemeinen, ohne diese Fachkräfte wäre die Gesundheitsversorgung in Deutschland spürbar eingeschränkt. Ein schwerer Herbststurm sorgt in den USA für erhebliche Probleme. Hunderte Flüge wurden gestrichen. Mehr als 95.000 Haushalte waren zeitweise ohne Strom. An der Atlantikküste warnt der Wetterdienst vor Hochwasser und heftigem Wind. In New York drohen meterhohe Wellen. In der Formel 1 hat Mercedes-Pilot Russell das Rennen in Aserbaidschan gewonnen. Er setzte sich gegen Max Verstappen im Red Bull durch. WM-Spitzenreiter Antonelli wurde Fünfter.

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Ganz egal, wo du uns hörst, sei herzlich willkommen. Und damit hallo und willkommen zu einer neuen Ausgabe des Soundtracks deines Lebens. Das sagt hier aus dem Soundtrack-Studio in Köln, wie üblich, ihr und euer Robert Rosbach. Das ist heute die Ausgabe Nummer 340 des Soundtracks deines Lebens. Hier ist es dein Musikmagazin, das dir zwei Stunden lang die neuesten Hits, die Future Hits aus der ganzen Welt präsentiert. Mit dabei heute auch wieder einige Soundtrack All-Time Classics. Wir haben zu Beginn der zweiten Stunde eine Yesterday-Gruppe der Woche dabei. Dann natürlich der Blick auf die britische Hitparade und auch auf die spanische Hitparade. Und ich sage am Anfang wie immer nur eins, gute Unterhaltung.

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1: Er war ein Superstar in den 60ern und 70er Jahren, dieser Johnny Rivers aus den USA. Das war einer seiner frühen Hits 1964, Memphis, Tennessee. Und das war ja heute hier im Soundtrack unser Swinging Opener.
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1: Wenn du Musikwünsche für den Soundtrack haben solltest, hier sind die Kontaktdaten. Man erreicht uns bei Facebook und dann die Seite Robert Rosbach Music - Memories. Wiederhole, Robert Rosbach Music - Memories bei Facebook. Musikwünsche, Anregungen, sonstiges gerne über den Messenger. Disco Klassiker heute. 1978, A Taste of Honey und

0: Jawohl, Get Down Boogie Oogie Oogie. Einer der großen Disco-Hits des Jahres 1978 aus den USA. A Taste of Honey von Boogie Oogie Oogie. Und das war der Disco-Klassiker.
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0: Die Mädels aus Los Angeles, Cat's Eye, haben ihren ersten Hit jetzt auch in Europa. Top 10 in Großbritannien, Cat's Eye und Animal.
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0: Und wir haben heute garantiert wieder die nächsten beiden Stunden eine Menge Spaß. Denn es gibt eine ganze Menge neue Musik. Neue Musik heute dabei aus Spanien, aus Frankreich. Neue Musik auch heute dabei aus Kolumbien. Dann haben wir neue Musik aus den USA. Und der erste neue Titel heute, der kommt aus Großbritannien.
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0: Die erfolgreichste Boygroup aller Zeiten, Take That, ist zurück. Die haben gerade ein sehr, sehr gutes Duett aufgenommen mit Michael Patrick Kelly von der Kelly Family. Der Titel heißt Feel My Love und der gefällt uns sehr, sehr gut. Hier kommt unser Prädikat.
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Die Comeback-Single von Lulu, I'm in Love Again, das Original 1999 von Lara Fabian, I Will Love Again. Hier ist der Soundtrack deines Lebens. Wir finden es toll, dass du eingeschaltet hast. Soundtrack Future Hits. Ganz neue Musik von Alex Warren. Wieder ein Hit für Emerald Eyes.

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1: Das war 1964 ein ganz, ganz großer Hit für die Searchers aus Großbritannien. Needles and Pins. Aber wir spielen von diesem Titel heute eine französische Version.
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1: 1963. Hier ist die großartige Petula Clark. Und ihre Version heißt La Nuit en Fine.

0: Und so heißt es La Nuit und Fine Plu. Petula Clark, die war nicht nur in den USA und in Großbritannien ein Superstar, sondern auch in Frankreich.
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0: Wir spielen Musik von einer der besten Funkbands der 70er Jahre. Eine echte Rarität. Undisputed Truth. Smiling Faces. Sometimes.

0: Funk Music aus den 70er Jahren. Kann man heute hören hier im Soundtrack. Undisputed Truth hieß diese Formation. Sehr erfolgreich in den 70ern. 1971, Smiling Faces, Sometimes.
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0: Hallo und willkommen zurück zum zweiten Block des heutigen Soundtracks deines Lebens. Du hast weiterhin deinen Lieblingssender eingeschaltet, finden wir gut. In den nächsten 10 Minuten haben wir einen Blick auf die britische Hitparade und der wird sehr ausführlich sein. Auch in diesen 30 Minuten mit dabei ein Blick auf die Billboard Hot 100 Airplay Country Charts. Und da spielen wir natürlich auch die aktuelle Nummer 1.

0: Und hier kommt unser nächstes
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0: Bibi Rexha hat wieder mal mit David Guetta gearbeitet. Hier ist die neue Single Sad Girls.

0: Bebe Rexha, die lebt mittlerweile in den USA, hat in diesem Sommer viele Auftritte auf Ibiza mit David Guetta absolviert. Das ist die neue Single, ihr neues Werk. Ein Powerplay heute, Bebe Rexha und David Guetta mit Sad Girls.
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Das war im Jahre 2000 der ganz große Durchbruch für die Band Riemann. Ihr Frontman heißt natürlich Ray Garvey, gebürtig in Irland. Und Ray Garvey hat die letzten 25 Jahre eine steile Karriere hier in der Bundesrepublik gemacht. Von Ray Garvey haben wir jetzt die neue Single dabei, zusammen mit seinem Freund Imran. Der hat den Titel auch geschrieben. Sehr hörenswert, der Titel. Hier ist The Rivers.

Höchste Zeit, dass wir nach London gehen. Zu Radio 1, BBC's Hitsender. Und da gibt es ja jeden Freitag um 16 Uhr die neueste Top 40 aus London. Wir schauen auf die Nummer 1, 2 und 3. Und beginnen mit der Nummer 3. Immer noch Rougel und Moving to the Sun.

einer der ganz großen Hits des Sommers von Mixer Hugel aus Frankreich. Emmael Angel ist dabei und Alstra Alternate oder Alternate, ganz wie man will. Immer noch Nummer 3 jetzt in Großbritannien. So heißt das, Moving to the Sun. Ja, es freut uns richtig, dass endlich auch dieser Titel gespielt wird in Deutschland bei den Sendern. Einer der größten Country-Hits des Jahres. Letzte Woche Nummer 1, jetzt die Nummer 2. Ella Langley, Choosing Texas. 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

Ladies and Gentlemen, Alan Langley mit einem der größten Country-Hits des Jahres, diese Woche Nummer 2 in Großbritannien. Choosing Texas und Ladies and Gentlemen, kann man nur noch mal sagen, Soundtrack-Liebling Sienna Spyro hat ihre erste Nummer 1 in Großbritannien mit Great Acceptation.

Gratulation, Nummer 1 in Großbritannien. Great Expectation, Sienna Spyro. Gleich der Blick auf die aktuelle Billboard Hot 100 Airplay Country Charts. Vorher nochmal dieses tolle Duett von

0: Genau das ist die Musik, die wir hier im Soundtrack mögen. Eine Platte, eine Single der Woche. Ella Langley. Morgan Wallen. I can't love you anymore. Und jetzt geht es dann in den Wilden Westen.
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0: Und da kommt sie jetzt, die neue aktuelle Nummer 1 in den Billboard Hot 100 Airplay Country Charts. Hier ist Luke Combs und Be By You.

0: Aktuelles Album von Luke Combs heißt The Way I Am. Das ist die neue Single Be By You. Und der Titel ist Nummer 1 in den Billboard Hot 100 Airplay Country Charts.
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0: Wir haben einen Musikwunsch heute im Programm. Und zwar von einer ganz, ganz lieben und treuen Hörerin von Elisabeth. Und die hat einen Titel gewünscht aus dem Jahre 1988. Von einer Band aus Irland. Hier sind die Proclaimers und I'm Gonna Be 5000 Miles.

0: Unser Musikwunsch heute hier im Soundtrack für eine ganz liebe Hörerin, für Elisabeth. Toller Titel hat sie ausgesucht. Proclaim uns heute noch mal im Radio. I'm gonna be 5000 miles.
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Gleich weg Zeit heute in die 90er. Was not was. Shake your head. Eine Top 10 in Großbritannien und auch in den USA. Blick zur Uhr, ja, es ist wieder mal Halbzeit. Music Show. Hallo und willkommen zur zweiten Stunde des heutigen Soundtracks deines Lebens. Wir hören uns hier auf deinem Lieblingssender. Yes.

0: Ja, mit Power-Hit-Radio geht's weiter und wir beginnen die zweite Stunde mit diesem.
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0: Heute erinnern wir an die Musik der Chords. Die Chords, das war eine Geschwisterformation bestehend aus drei Mädchen und einem Bruder. Die Chords, die kamen aus Irland. Um die Jahrtausendwende waren die sehr, sehr erfolgreich und hatten viele große Hits, auch bei uns hier in der Bundesrepublik. An die Hits wollen wir jetzt erinnern. Wir spielen drei ihrer größten Hits. Der erste 1997, What Can I Do to Make You Love Me? Dann in ihrer Version eine Fleetwood Mac-Version, die sehr groß in Europa war, nämlich 1998 Dreams. Meine Nummer 3 in Großbritannien. Und im Jahre 2000 hatten sie dann einen Nummer 1-Hit mit Breathless. Hier also die Hits von The Chords und ich wünsche gute Unterhaltung.
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0: Softrock-Musik gemischt mit Folk-Elementen. So kann man die Musik von The Corrs bezeichnen. Von unserer Yesterday-Gruppe der Woche. Feinste Musik aus Irland. Drei ihrer Hits spielten wir jetzt und der Rewind. Der lautet so. Wir spielten 1997 ihren ersten Top 10 Hit What Can I Do? Dann eine tolle Version des Fleetwood Macs Titels Dreams. 1998 war das. Und gerade noch gehört ihre Nummer 1 Single. Und der Titel war auch in ganz Europa sehr erfolgreich. 2000 im Millennium Year, The Corrs und Breathless. Du hörst ihn weiterhin hier, den Soundtrack deines Lebens. Und es geht weiter mit diesem
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0: aus Großbritannien, die aktuelle Single von James Blunt.

0: Einer der ganz großen Hitzemoment von James Blunt. Die aktuelle Single Tastes Like Summer.
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0: Eine sehr erfolgreiche Musikproduktion beim Kölner Sender Vox ist Sing meinen Song. Einer der Gastgeber dort heißt Johannes Oerding und der hat bei einer dieser Produktionen Urgestein der Rockmusik Peter Maffay kennengelernt. Die beiden haben sich auf Anhieb sehr gemocht und waren dann im letzten Sommer in Nashville. Jawohl, in Nashville. Dort haben sie eine gemeinsame LP aufgenommen. Das Album ist wirklich sehr hörenswert. Und die erste Single-Auskopplung daraus, die kommt jetzt. Hier sind Peter Maffay und Johannes Oerding mit Ein Leben lang. Ist

0: Ganz, ganz stark, Peter Maffay. Johannes Oerding. Ein Leben lang ist nicht lang.
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0: Wenn man in den USA Country-Pop-Music hören möchte, dann sind Dan und Shay erste Wahl. Sie sind in den USA Superstars. Speechless war 2018 ein ganz großer Hit. Bei uns werden sie viel zu wenig eingesetzt auf den Playlisten der Radiosender. Das holen wir hier im Soundtrack nach. Sie haben ein neues Album auf dem Markt, das heißt Young, und daraus die neue Single von Dan und Shay. Der Titel heißt Marry You Again.

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Ganz, ganz neu aus den USA, Dan und Shay, die neue Single Marry You Again. Hier kommt einer der vielen Hits von Mr. Roderick oder besser gesagt Rod Stewart, 1989 Downtown.

0: Musik von Rod Stewart im Programm heute. Soundtrack All-Time Classic Zeit war das. 1989. Downtown Train.
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0: Tja, da sind wir dann wieder mit dem vierten und letzten Block heute des Soundtracks deines Lebens. 30 Minuten haben wir noch. Und wir haben vorbereitet, gleich wie üblich, der Blick auf die spanische Hitparade. Da gibt es natürlich zu hören die aktuelle Nummer 1. Später auch der Blick auf die Welthitparaden in Bezug auf Downloads und Airplays weltweit. Und wir haben neue Musik dabei, unter anderem von einem gewissen John Legend.
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0: 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Tja, das Ganze ist Computer animiert, Rocking Jukebox und Storm in My Heart. Aber der Titel ist einfach gut animiert und ein Hit in Deutschland. Powerplay heute.
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0: Wer diesen Titel einmal gehört hat, der muss einfach Fan von Grammy-Gewinner John Legend werden. Ein wunderbarer Liebessong aus dem Jahre 2016. Love Me Now. Um John Legend ist es ein bisschen ruhig geworden die letzten Jahre. Aber jetzt ist er wieder da. Er hat ein neues Album und das ist für uns der Grund, John Legend heute vorzustellen. Mit seiner ganz, ganz neuen Single John Legend und der Titel heißt

Muse, so heißt das neue Album von John Legend, kommt im Oktober auf den Markt. Das war die neue Single daraus, Daylight. Es wird Zeit für den Blick auf die ganz genau spanische Hitparade. Wir gehen wieder nach Madrid, ins Headquarter der Los 40 Principales. Und in der Del 40 Luno Show in der spanischen Hitparade diese Woche neue Nummer 1. Teddy Swims und Mr. Know It All.

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1: Ja, endlich gibt es ein neues Album von Superstar Miley Cyrus. Das Album heißt Bass Persuades. Und so klingt die erste Single-Auskopplung daraus, ein Future-Hit. 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

0: Bass Persuade, so heißt das neue Album von Miley Cyrus. Und ausgekoppelt jetzt der Titelsong Bass Persuade.
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0: Und darauf schauen wir jetzt. Und das ist diese Woche Karol G. Die ist in Brasilien geboren, lebt aber mittlerweile in Kolumbien. In Lateinamerika ist sie ein Superstar und sie ist weltweit diese Woche die Nummer 1 in Bezug auf Downloads und Airplays zusammen mit Judeline und Rusowski, wer immer das sein mag. Hier ist Bye Bye Wow, neue Nummer 1 weltweit, Karol G.

Nummer 1 weltweit in Bezug auf Downloads und Airplays. Karol G, Latino Music und Bye Bye Wow. Wir lieben ja Latino Music hier im Soundtrack. Wir haben einen Klassiker dabei, Peter Allen und I Go to Rio.

Ein Latino-Dance-Klassiker. Lang her, 1979, Peter Allen. Mögen wir. I Go to Rio. Übrigens, in Vorbereitung ist ein neues Soundtrack extra. Das wird heißen Dance, Funk und Synthie-Pop-Music der 80er Jahre. Kommt im Herbst auf die Sender. Ja, eine kleine Kostprobe daraus. Hier ist Shannon und ja, genau, Let the Music Play.

Let the music play, die Dance Funk und Synthie Pop Music der 80er Jahre. Dieses neue Soundtrack Extra ist in Vorbereitung und wird im Herbst zu hören sein bei den Sendern, wie das hier auch von Donna Summer.

0: Der Blick zur Uhr. Das war's dann leider für heute.
1: Robert Rosbach
0: sagt für heute auf Wiederhören. Soundtrack-Sendezeit ist vorbei. Wir hören uns bald wieder zu einer neuen Ausgabe, wenn es wieder heißt, hier ist der Soundtrack deines Lebens und wir spielen die Hits von morgen als erstes. Bis dahin sage ich wieder mal alles Gute und bye-bye hier aus dem Soundtrack-Studio in Köln als ihr und euer Robert Rosbach.

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1: Und damit hallo und herzlich willkommen zur 1220. Ausgabe der Happy Days mit neuen Hits von gestern. Ja, in den nächsten zwei Stunden, da hören wir wieder Titel, die in genau dieser Kalenderwoche im Laufe der letzten 49 Jahre in die deutschen Singlecharts eingestiegen sind. Wir hören Titel, die sich nur in den britischen Singlecharts platzieren konnten, sowie Nummer 1 Hits aus aller Herren Länder. Und wer ist heute alles dabei? Das verrät uns Ted.
2: Hallo, heute hören wir unter anderem neue Hits von Britney Spears, Calvin Harris und Ace of Base, britische Hits von Bad Manners, Air Supply und den Pinkies und Nummer 1 Hits aus Dänemark, Belgien und Norwegen.
1: Tja, man sagt ja, der dritte Hit muss eine Ballade sein. Das gilt heute nicht, denn wir hörten gerade den dritten Hit von der Gruppe Depeche Mode. Das war ein Neuzugang im Oktober des Jahres 1982. Und das war der Hit, der heißt Leave in Silence. Und das gilt auch nicht für den dritten Hit von der großen Samantha Fox, denn den hören wir jetzt. Ein Neuzugang aus dem Oktober des Jahres 1986. Das Ganze heißt Hold On Tight.

0: Das war ihr erster Verkaufshit in den deutschen Singlecharts seit 3,5 Jahren, aber auch insgesamt der letzte. Ein Neuzugang im Oktober des Jahres 1991, das waren Johnny Hates Jazz und der Hit The Last to Know.
1: Johnny Hates Jazz ist ein Trio aus England. Die Gründungsmitglieder kommen aus musikalischen Familien. Der Vater des Sängers Clark Detchler war Mitglied bei den britischen Stargazers. In die deutschen Charts konnte die Formation 7 Hits bringen. Der erste Shattered Dreams erreichte 1987 Platz 7 der Charts. Der letzte The Last to Know erreichte 1991 Platz 57.

Eine Dame aus Harlem in New York mit ihrem 6. Hit in den deutschen Singlecharts. Neu im Oktober des Jahres 2001, das war Spike und A Moment of Love. Und dies Jahr ein Herr aus Rugby in England mit seinem ersten Hit bei uns. Das war ein Neuzugang im Oktober des Jahres 2006. Hier ist James Morrison und hier ist sein Hit You Give Me Something.

Das war ihr fünfter Hit in den deutschen Single-Charts und das war ein Neuzugang im Oktober des Jahres 1996. Das war Bed and Breakfast und das war der Hit, der heißt I Will Follow You. Tja, und den Sound von diesem Herrn hier, den kennt man. Seinen größten Hit hatte er im Jahre 78 mit dem Titel Baker Street. Dies hier, 16 Jahre später, sein dritter Verkaufshit in Deutschland. Das war ein Neuzugang im Oktober des Jahres 1994. Hier ist Jerry Rafferty und der Hit The New Beginning.

0: zu dieser Dame war dies hier bereits ihr 13. Verkaufshit in den deutschen Singlecharts. Und es war ein Neuzugang im Oktober des Jahres 2008. Das war Superwoman Alicia Keys.
1: Alicia Keys war 27 Jahre alt, sie stammt aus New York. Im Alter von 12 Jahren begann sie Klavierunterricht zu nehmen und Songs zu schreiben. Auch ihren Hit Superwoman hat sie selbst geschrieben, gemeinsam mit Linda Perry, der Sängerin der Gruppe Four Non Blondes. Der Song wurde mit einem Grammy ausgezeichnet und erreichte den deutschen Charts Platz 43.

Dieser Herr, der kam aus San Antonio in Texas und hatte 7 Hits in den deutschen Singlecharts. Dies hier war der erste und der größte. Und das Ganze war ein Neuzugang im September des Jahres 1989. Das war Sidney Youngblood und der Hit If Only I Could. Und dies hier sind Joan Jett und die Blackhearts. Die hatten 3 Hits in den deutschen Singlecharts und dies hier war der dritte. Und der war neu im Oktober des Jahres 1982. Ein alter Hit von Gary Glitter und da heißt Do You Wanna Touch Me? 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

Ein Quartett aus Schweden mit ihrem 16. Hit in den deutschen Singlecharts. Das war ein Neuzugang im September des Jahres 2002. Das waren Ace of Base und das war der Hit Beautiful Morning. Tja, und jetzt der 17. Hit bei uns für Calvin Harris. Neu im September des Jahres 2016. Der Hit My Way. 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

0: Sie hießen Alice, Bex und Howard und dies hier war ihr erster Hit in den deutschen Singlecharts. Das war ein Neuzugang im September des Jahres 1988. Und das war der Hit, der heißt Big Bubbles, No Troubles.
1: Alice, Bex und Howard ist ein Trio aus England. Die Mitglieder heißen Simon Alice, Nick Bex und Austin Howard. Nick Bex war zuvor Mitglied der Gruppe Catch a Goo Goo. Die Gruppe veröffentlichte 2 Alben und 3 Singles. Die Single Big Bubbles, No Troubles erreichte 1988 Platz 16 und die Nachfolgesingle Where Did Tomorrow Go 1989 Platz 55.

Der Hit enthält Elemente aus A Night to Remember von der Gruppe Shalamar, aber es war ein Neuzugang im September des Jahres 1996 in den deutschen Singlecharts. Das waren Fresh and Funky und der Hit Pop Rock Soul Funk Forever. Und dies hier ist die große Britney Spears. Dies hier war ihr dritter Hit in den deutschen Singlecharts. Auch für sie keine Ballade. Nur im September des Jahres 99 der Hit heißt You Drive Me Crazy.

Dies hier ist die 1220. Ausgabe der Happy Days mit neuen Hits von gestern. Und an dieser Stelle des Programms, da hören wir Top 20 Hits aus dem Vereinten Königreich, die es nie in die deutschen Verkaufscharts gebracht haben. Und los ging's mit dem zweiten Top 20 Hit in England für Bad Manners. Neu im Oktober 1980 der Hit Special Brew. Und dies hier ist das Duo Air Supply mit ihrem ersten Hit aus England, auch der neu im Oktober 1980 heißt All Out of Love.

0: Das war die erste und größte Hit in den Singlecharts in England, ein Neuzugang aus dem Oktober des Jahres 1982. Das waren die Pinkies und Danger Games.
1: Die Pinkies waren eine Band aus Basildon in England. Sie bestand nur zwischen 1982 und 1983 und veröffentlichte ein Album und 4 Singles. Die zweite Single Danger Games erreichte zunächst Platz 27 der britischen Charts und sprang dann auf die 8, was den Vorwurf der Manipulationen laut werden ließ. Das führte dazu, dass danach ein anderes Unternehmen mit der Ermittlung der Charts beauftragt wurde. Die deutschen Charts erreichte die Single nicht.

Sie hatten 29 Hits in den Single Charts in England, nur 5 davon erreichten die ersten 20. Bisher war der erfolgreichste ein Neuzugang aus dem Oktober des Jahres 1982. Das waren Susie and the Banshees und das war ihre Version von Dear Prudence von den Beatles. Tja, und dann haben wir noch diese geniale Nummer hier von Will Powers. Das war sein einziger Top 20 Hit in den Single Charts in England. Ein Neuzugang im Oktober des Jahres 1983. Der Hit heißt Kissing with Confidence.

Dies hier ist die Stelle des Programms, an der wir auf Spitzenreiter aus aller Herren Länder schauen. Und los geht's heute mit der Nummer 1 aus Norwegen, und zwar aus dem Herbst 2000. Das waren A1. Und das war ihre Version von dem Hit Take On Me. Im Original natürlich ein Hit aus Norwegen von der Gruppe Aha. Tja, und dies hier die Nummer 1 in Österreich für 2 Wochen im September und Oktober des Jahres 2001. Dies hier sind No Angels. Und dies hier ist ihre Version von dem Hit von den Eurythmics, nämlich There Must Be an Angel Playing With My Heart.

0: Spitzenreiter in der Singleparade in Kanada für eine Woche im September des Jahres 2002. Das war Sean Desmond und der Hit Get Ready.
1: Sean Desmond war 20 Jahre alt, er stammt aus Ontario in Kanada. Eigentlich heißt er Sean Fernandes und ist portugiesischer Abstammung. Seine ersten Schallplatten nahm er daher auch auf Portugiesisch auf. 2002 erschien dann sein englischsprachiges Debütalbum. Die zweite ausgekoppelte Single war Get Ready, sein bisher einziger Nummer 1-Hit in Kanada.

Die Nummer 1 in den Singlecharts in Österreich und in Deutschland genau dieser Woche im Laufe des Jahres 2003. Das war Dido und der Hit White Flag. Tja, und diese Musik aus Schweden auf der Nummer 1 in der Singleparade in Ungarn und zwar für 6 Wochen im September und Oktober des Jahres 2004. Das ist die Gruppe mit dem Namen Alcazar. Der Titel basiert auf Land of Confusion und Upside Down und er trägt den Titel This is the World We Live In.

Das war die Nummer 1 aus der Singleparade aus Norwegen und aus England aus dieser Woche im Laufe des Jahres 2006. Das waren die Sister Sisters und das war der Hit I Don't Feel Like Dancing. Tja, und bisher die Nummer 1 in der Singleparade in Irland und zwar für 2 Wochen. Das war im September und Oktober des Jahres 2008. Auch in Nummer 1 Hit im Vereinten Königreich. Hier sind die Kings of Leon und hier ist der Hit Sex on Fire.

0: Das ist Musik aus Dänemark auf der Nummer 1 in den Singlecharts in Dänemark und zwar für 4 Wochen im Oktober des Jahres 2009. Das waren Alphabeat und der Hit The Spell.
1: Alphabeat ist eine Popgruppe aus Dänemark, die 2003 gegründet wurde. 2006 erschien ihre Debütsingle Fascination, die sie sofort in Dänemark bekannt machte. Die Nachfolgesingle 10,000 Nights of Thunder erreichte bereits die Nummer 1 der dänischen Charts. Das gelang Alphabeat 2009 mit The Spell noch einmal. Der Titel war eine Auskopplung aus ihrem zweiten Studioalbum, das in den dänischen LP-Charts die 5 erreichte.
0: Tja, und dies hier die Nummer 1 der Singleparade in Belgien und zwar für 2 Wochen. Das war im Oktober des Jahres 2010. Dies hier ist Alo Black und hier ist ein Hit, der heißt I Need a Dollar.

0: Die Nummer 1 in der Singleparade in Irland und in Neuseeland. Genau dieser Woche im Laufe des Jahres 2010. Das war Bruno Mars und Just the Way You Are. Ja, und das war's dann für diesmal mit den Happy Days. Und bis zum nächsten Mal sagen wir Tschüss.
1: Und Tschüss.
2: Das war's mit Happy Days für heute. Mehr Happy Days in der nächsten Woche.

0: Und damit hallo und herzlich willkommen zu eurem Top 20 Countdown mit Ted und Felix. Letzterer bin ich und Ted kommt gleich. In den nächsten zwei Stunden werfen wir einen Blick auf die Verkaufscharts verschiedener deutscher Internetportale. Wir hören Neuzugänge der ersten und die Top 20 in der zweiten Stunde. Und außerdem hören wir wie immer auch aktuelle Hits aus den Charts aus England und aus Amerika. Und wer ist heute so alles dabei? Das verrät uns Ted.
1: Hallo, heute hören wir unter anderem neue Titel von Morten Harket, Robbie Williams und Clock Clock. Aktuelle Hits von Miley Cyrus und Ray Garvey. Und natürlich unsere Nummer 1.
0: Tja, aber bevor es so richtig losgeht, noch ein Schönblick zurück auf die drei bestplatzierten Titel der deutschen Downloadcharts aus der vergangenen Woche.
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0: Und der Hit gestiegen von der 5 auf die Nummer 2 vor 7 Tagen. Cat's Eye und Animal.
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0: Chevrolet. Why don't you stay? Find love and Santa Fe. Und das hier war sie, die neue Nummer 1 vor einer Woche. Und zwar gestiegen von der Nummer 2. Das ist Nico Santos und Why Don't You Stay?
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0: Und das war der erste neue Hit diese Woche in den deutschen Download-Charts. Eingestiegen auf der 45. Das war Pedro Santos und Should Have Known Better.
1: Pedro Santos stammt aus Portugal. Seine Familie ging nach England und dort schloss er sich 2020 der Boyband Here at Last an. 2023 erschien ihr Debütalbum EP1. 2025 begann Pedro eine Solokarriere zu verfolgen. Should Have Known Better ist bereits seine fünfte Solo-Single. Pedro Santos, Should Have Known Better.

Schlechte Zeiten dieser Tage für Neuzugänge in den Single-Charts in England. Wir hatten gerade einen Neuzugang auf der 97, Emile Angel und Bad Times. Und dies hier eingestiegen auf der 74, hier ist Morgan Wallen. Und dies hier ist The Last Thing You Need.

0: Ein neuer Hit auf der 41 diese Woche in den deutschen Downloadcharts. Das war Scott Quinn mit dem Hit All or Nothing.
1: Scott Quinn stammt aus Yorkshire in England. Er ist Singer-Songwriter. Er hat bereits Songs für Stars wie Sarah Larsson und BTS geschrieben. Singles hat er bereits mit Martin Garrix veröffentlicht. All or Nothing ist seine erste Solo-Single. Scott Quinn, All or Nothing.
0: Dies neu auf der 73 in England, Fryer Sky und Bad Taste.

0: Ein weiterer Neuzugang auf der 36 diese Woche in den deutschen Downer Charts waren Morten und Zumina Hackett und der Hit Hold Me.
1: Hold Me ist die erste Single-Auskopplung aus dem angekündigten 7. Studioalbum Human Grace des norwegischen Sängers Morten Harket. Mit der Ankündigung des Albums hat er auch erklärt, dass er an Parkinson leidet. Bei seinem Album sind auch seine Töchter Tomine und Carmen zu hören. Erstere als Mortens Duettpartnerin bei Hold Me. Morten Harket featuring Tomine Harket, Hold Me.
0: Malcolm Todd steigt in den Singlecharts in England von der 80 auf die 70 mit dem Hit Obsessica.
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Zwei große Aufsteiger aus den Singlecharts aus Amerika, dort gestiegen von der 24 auf die 8, das war Jamie Miller und Baby Doll. Und dieser steigt von der 15 auf die 4 in England und von der 45 auf die 22 in Amerika. Hier ist Adele und der Hit.

0: Eingestiegen auf der 34 diese Woche in den deutschen Downloadcharts werden Clock Clock und den Hit Skeletons.
1: Skeletons ist die zweite Single-Auskopplung aus der zweiten EP Eiskalte Engel der Mannheimer Band Clock Clock. Die Band sagt, es gibt Zeiten im Leben, deren Wert man erst erkennt, wenn sie vorbei sind. Momente, die man einfach gelebt hat, ohne zu ahnen, dass man sich später genau nach diesem Gefühl zurücksehnen würde. Um diese Erinnerung geht es auf der neuen EP von Clock Clock. Clock Clock Skeletons.
0: Und dies hier befindet sich diese Woche zum dritten Mal auf der Nummer 1 in der Singleparade in Großbritannien. Ein Titel aus dem Album Visitor, und zwar von der großen Sienna Spyro. Und hier ist der Hit, der heißt Great Expectations.

0: Ein neuer Hit von Miley Cyrus, diese Woche neu auf der 27 in den deutschen Downloadcharts und er heißt Let's Get Married.
1: Let's Get Married ist die dritte Single-Auskopplung aus dem 10. Studioalbum Bars Persuades von Miley Cyrus. Das Video zum romantischen Song wurde im bekannten Hotel Chateau Marmont in Los Angeles gedreht und ihr Partner im Video ist ihr Verlobter Max Morando. Miley sagt, an dem Album habe sie über ein Jahr lang gearbeitet. Miley Cyrus, Let's Get Married.
0: Miley möchte heiraten, Ash ist dagegen. Stop the Wedding heißt ihr Hit und er steigt von der 95 auf die 84 in den USA.

Mehr Aufsteiger aus Amerika, gestiegen von der 74 auf die 62, das war John Morgan und Kid Myself. Und die steigt von der 46 auf die 45, Alyssa Grace und Bloodstream.

0: Der Top-Anschlag der Woche in den deutschen Download-Charts, eingestiegen auf der 26, das waren Robbie Williams und Miss Monique mit dem Hit Beauty in Us.
1: Beauty in Us ist die zweite Single-Veröffentlichung von Robbie Williams in diesem Jahr. Seine Duettpartnerin Miss Monique ist 34 Jahre alt und stammt aus der Ukraine. Sie ist DJ und wurde ebenfalls bekannt durch ihre Podcasts Mind Games und Mimo Weekly. Sie hat schon 4 EPs und 3 Singles veröffentlicht. Robbie Williams und Miss Monique, Beauty in Us.
0: Tja, und bevor wir jetzt gleich zu den 20 größten Download-Hits der Woche kommen, noch rasch die Nummer 1 aus den Single-Charts aus Amerika. Sie hat es geschafft, diese Woche zum 23. Mal auf der Nummer 1. Bisher hat es dort niemand länger ausgehalten als sie. Hier ist Ella Langley, wie es der Hit da heißt, Choosin' Texas.

Wir haben diese Woche zwei Neuzugänge unter den ersten 20 in den deutschen Download-Charts, aber die 20 gehört nicht dazu. Dort gefallen von der 16 Eagle, E-Miley, Angel und Alternati und Movin' to the Sun. Wird gerade die 19 von der 18 gefallen, Gracie Abrams und Look at My Life. Und dies die 18 diese Woche von der 15 gefallen. Hier ist Olivia Rodrigo und der Hit Drop Dead.

Der erste Neuzugang diese Woche unter den ersten 20 gestiegen von der 61 auf die 17. Ray Garvey und Imran und Rivers. Und hier die 16 von der 17 gestiegen. Hier ist Sombra und der Hit My Body Isn't Ready.

gestiegen von der 26 auf die 15 diese Woche in den deutschen Downloadcharts. Das war Miley Cyrus und Bass Persuades. Und die auf der 14 von der 11 gefallen, hier ist Harry Styles und American Girls.

Der Hit steigt von der 14 auf die 13 diese Woche in den deutschen Download-Charts. Das war Christa Sarandi und Good Old Days. Auf der 11 von der 10 gefallen Katy Perry und Watch It Burn. Hören wir gleich hier auf der 12 Martin Garrix und Ed Sheeran und Repeat It.

Er steigt diese Woche von der 9 auf die 8 in den deutschen Download-Charts. Das waren Kamerad und Love Sober. Und die ist hier diese Woche wieder auf der Nummer 7. Hören Temper City. Und hier ist der Hit, der heißt So

Vier Wochen auf der Nummer 1 in den deutschen Downer Charts und diese Woche auf der Nummer 6. Gefallen von der Nummer 4, Shakira und The Burner Boy und Die Die. Tja, und dies Jahr letzte Woche auf der Nummer 5 in den deutschen Downer Charts. Diese Woche auf der 5 in den deutschen Downer Charts. Teddy Swims und Mr. Know It.

0: Auch diese Woche wieder auf der Nummer 2 in den deutschen Downloadcharts Cat's Eye und Animal. Und unsere Nummer 1?
1: Unsere Nummer 1 ist zum zweiten Mal auf der Nummer 1 Position zu finden. Es ist der 20. Hit und die zweite Nummer 1 für Nico Santos. Hier ist er mit Why Don't You Stay?
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0: Zum zweiten Mal die Nummer 1 in den deutschen Download-Charts. Das waren Nico Santos und Why Don't You Stay? Tja, und das war's dann für diesmal. Und bis zum nächsten Mal sagen wir Tschüss.
1: Und Tschüss.
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0: Nord-West in beiden Richtungen vollgesperrt. Timo Wiesner, Redaktion.
1: Der ChatGPT-Entwickler OpenAI hat das Training seiner leistungsstärksten KI-Modelle erneut gestoppt. Laut dem Unternehmen nutzte eine KI bei einem Test eine Sicherheitslücke, um einen Chatbot im Internet zu kontaktieren. Der Internetzugang sollte eigentlich gesperrt sein. Das Training soll erst weitergehen, wenn die Lücke geschlossen ist. Schon im August hatte OpenAI das Training eines neuen Modells wegen Sicherheitsproblemen für 2 Wochen unterbrochen. Boeing hat einen Softwarefehler bei der automatischen Landenavigation seiner 737 MAX entdeckt. Nach Angaben des Flugzeugbauers wurden die Betreiber bereits im vergangenen Monat informiert. An einer Lösung wird gearbeitet. Die US-Luftfahrtbehörde prüft das Problem gemeinsam mit Boeing und den Fluggesellschaften. Bei Sicherheitsbedenken will sie sofort handeln. Nach 2 Abstürzen der 737 MAX steht Boeing seit Jahren unter besonderer Beobachtung. Seit heute sollen neue Kennzeichnungen beim Einkauf in der EU über Verbraucherrechte informieren. Händler müssen darauf hinweisen, dass Kunden bei Mängeln mindestens 2 Jahre lang Anspruch auf kostenlose Reparatur oder Ersatz haben. Eine zusätzliche freiwillige Haltbarkeitsgarantie des Herstellers wird mit einem Label gekennzeichnet. Die Zeichen sehen in allen EU-Ländern gleich aus. Die deutsche Fußballnationalmannschaft spielt heute Abend in der Nations League gegen Griechenland. Anstoß in Augsburg ist um 20.45 Uhr. Bundestrainer Jürgen Klopp verzichtet dabei auf Nico Schlotterbeck. Wegen der UEFA-Regeln muss er einen seiner 24 Spieler aus dem Spieltagskader streichen. Der Dortmunder Verteidiger war erst vor kurzem nach einer schweren Knöchelverletzung zurückgekehrt.
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1: Nach und nach ziehen im Westen und Nordwesten gebietsweise Wolkenfelder durch, es bleibt aber trocken. Ansonsten gibt's viel Sonnenschein. Die Höchstwerte liegen bei 22 bis 29 Grad, im Südwesten bis 31 Grad, an der See um die 20. Morgen ist es im Norden und Westen oft wolkig bis stark bewölkt, dazu gibt es an der Nordsee Schauer. Ansonsten bleibt es heiter und trocken, im Südosten scheint über weite Strecken die Sonne. Die Höchsttemperaturen liegen zwischen 23 und 29 Grad, im Südwesten werden bis 31 Grad erreicht, an der Küste um die 20.
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0: So, meine Lieben, schön, dass ihr dabei seid am heutigen Sonntagmittag. Wir haben heute 27. September, ja, das wisst ihr bestimmt auch schon, ihr seid heute Morgen auch wach geworden. Hier ist 24 Disco International und die Satzzentrale mit der Lunchtime-Show. Schön, dass ihr dabei seid. Gestern haben wir es technischen Gründen leider nicht geschafft.
1: Ja.

14 Uhr. 24 Disco International und die Saatzentrale heute wieder live aus unserem Studio im Südsauerland. 20 Grad aktuell, es ist sonnig und ein leichter Wind. Ja, und es sieht aus, als ob der Sommer zurückkommt. Ja, für ein paar Tage auf jeden Fall. Und das genießen wir natürlich auch. So, ihr habt am Anfang der Sendung schon gesagt, gestern hatten wir ein bisschen technische Probleme, aber wir sind wieder für euch da am heutigen Sonntagmittag bis 14 Uhr.

Das war ein Klassiker aus den 90er. Ja, Dance Classics, wir sagen es ja schon, das war Spiller, einer der Riesenerfolge damals mit Groove Jet. Geht das Lied noch weiter zurück. 1987, ein Riesenerfolg damals für die Gruppe Raze, and Break for Love.

zwei Scherben zu mixen in der Zeit. 20 nach 12 auf 24 Disco International 20 Grad, ich hab's gesagt. Und es wird immer wärmer draußen. Bisschen windig, aber viel Sonne auf diesen Sonntagmittag.

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2: So, kein Radio hören ist natürlich auch keine Option, ja. Dafür sind wir da für euch am heutigen Sonntagmittag. The Dance Classics auf 24 Disco und die Sat

0: 24 Disco International in dieser Zentrale in der Lunchtime Show. Danke, liebe Silvia Müller und mein lieber Mathis. Auch ich wünsche euch einen schönen Sonntagmittag. Genießt die Sonne. Und ja, ich hoffe, ihr habt einen guten Urlaub gehabt. Das wollte ich euch natürlich auch noch fragen, ja?
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80er, 90er und natürlich ein bisschen New Disco, ja. Wir haben gleich 20 Minuten vor 1 und hier, das kennt ihr bestimmt auch noch, Janet Jackson featuring Luther Vandross and the Best Things in Life.

So, ihr Lieben, er ist wieder auf dem besten Weg zu Gesundheit. Ja. Nachdem er mehrere Konzerte hat absagen müssen, ist er wieder top und so langsam wieder in Form. Ich hab's über Lionel Richie, der Ex-Member, oder besser gesagt, der Ex-Leadsinger of the Commodores. Ja, ihr kennt sie noch von Hits wie Too Hard to Drug, Still Easy. Ah. Ja, wer kennt sie nicht, ne? Lionel Richie, eines der Hits aus den 90er, Solo-Tour Angel, The Dance Mix. Heute ist Sonntagmittag, gleich 10 Minuten vor 1. Dance Classics bei 24 Disco in der Lunchtime Show, noch eine gute Stunde lang. So, meine Lieben, und ja, es ist wieder Sonntag

so ein Mist. Ich habe das Fenster auf hier im Studio. Also, wenn ihr uns hört, wir sind nicht live. Also schon live, aber ihr weißt schon, was ich meine, ne?

0: So, für die Lieben, die gerade erst wach geworden seid, guten Morgen. Ja, gleich 5 Minuten vor 1. Schön, dass ihr auch wach seid. Schön, dass ihr auch dabei seid. 24 Disco International und die Sandzentrale. Der Lünschdarm-Show. Ja, ihr habt den Breakfast verpasst heute Morgen. Ah ja, noch ein Dankeschön an Simone Deinefeld heute Morgen mit Good Morning Sunday. Ja, und heute Mittag ab 14 Uhr ist es wieder Zeit für Ines und Danny mit On Air. Ja, ich hatte mich schon in der Werbung komplett vertan, ja, aber ja, so ist es nun mal.
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Sessions. Hier ist der Megamix von Jennifer Lopez. Den haben wir euch mal so ein bisschen ineinander gepflanzt. Geht ungefähr 7 Minuten. Hört mal rein. Das sind die größten Hits von J-Lo.

dann vorbei, unsere Stammhörer Tina und Patrick zu grüßen auf diesen Sonntagmittag aus Siegen, oder besser gesagt nach Siegen gehen diese Grüße natürlich. 8 Minuten nach 1, hier ist 24 Disco.

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0: Noch so weit sind wir nicht, ne? Aber so langsam aber sicher kann man sich Gedanken machen, ja? Über Weihnachtsgeschenke, über Planung und natürlich über die Silvesterparty. Ja.

0: wir im Studio hier schwitzen uns zu Tode. Und ich bin mal gespannt, wie das bei Danny und Ines gleich ist. Sie sitzen im Keller, da ist normalerweise ein bisschen kühler. Aber wir hören das ja nachher. Ja? In 10 Minuten ist es soweit. 14 Uhr aus dem Studio Wesel am Niederrhein. On Air mit Danny und Ines. Auch über dieser Zentrale. Also wir brauchen gar nicht so viel Stellen heute mit da. 1987, Hammer D and the Boys. Eines der Riesenerfolge damals mit We Got Our Own Thing.
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0: geschehen. Ab 1979 bis Anfang der 90er. Das war eigentlich so die schönste Zeit, um wegzugehen. Die beste Musik, die besten Clubs und natürlich die besten Gäste, kann man natürlich auch ruhig mal sagen. Ja. Eines der Riesenerfolge 1988, Johnny Camp und Just Get Paid. 2 Stunden Dance Classics heute Mittag in der Lunchtime-Show bei 24 Disco International und die Stadtzentrale. Eine habe ich noch für euch. Ich wünsche euch noch einen schönen Sonntag. Gleich viel Spaß mit Danny und Ines ab 14 Uhr. Und wir hören uns wieder morgen früh bei der Monday Morning Call. Ciao.
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0: Ja, sie ist wieder da.
1: Ja, hast du dann Klappen?
0: Ich habe jetzt am Klappen, wir laufen ja.
1: Wunderbar, ich höre mich nicht, aber...
0: Du hörst dich nicht?
1: Ne, ein bisschen.
0: Ein bisschen?
1: Ja, ich bin ja sowieso etwas lauter, ne?
0: Ne, du bist ja ein bisschen leiser.
1: Bin ich ein bisschen leiser heute?
0: Ich kann ja ein bisschen...
1: Ein bisschen Wumm drauf geben.
0: Ein bisschen Wumm drauf geben.
1: Auf meine Stimme, da brauche ich nicht so zu schreien, ne?
0: Ja, mach mal.
1: 1, 2, 1, 2, 1, 2.
0: Ja, das höre ich jetzt ein bisschen besser.
1: Ja, ein bisschen. Vielleicht habe ich auch noch ein bisschen Wasser in den Ohren vom Duschen. Ich sage erstmal hallo und herzlich willkommen zur Sendung On Air hier bei Danny im Studio. Und ich freue mich, dass ich wieder hier bin.
0: Ja, hast ja lange genug Urlaub gemacht, ne?
1: Ja, komm, so viel war das ja nicht. 7 Tage. Ja, ich, 10 Tage.
0: Ja, 4 Wochen war es.
1: Ja, aber lach ja nicht an mir.
0: Natürlich.
1: Nee.
0: Wenn wir jetzt so vorbeikommen können.
1: Ja, aber der Flieger ist ja so spät gelandet. Der war ja schon vorbei.
0: Ach so, der zum Moonlight hättest du doch noch geschafft. Zur letzten Stunde. Ja, von mir ein Hallo hier am heutigen sonnigen Sonntag am unteren Niederrhein. Aktuell haben wir hier 23 Grad.
1: Ja, wie ihr sehen könnt bei Facebook, ich habe meine Sonnenbrille auf, aber nicht wegen der Sonne draußen, sondern Danny hat das Studio geputzt und ich bin geblendet. Also,
0: ja.
1: Das ist ja Wahnsinn.
0: Ich habe mir gedacht, bevor ich nachher wieder sage, wie sieht er denn hier aus? Nee, mach mal ein bisschen sauberer.
1: Habe ich noch nie gesagt.
0: Naja. Nee, gesagt nicht, aber gedacht.
1: Ich nehme doch einfach die Brille ab, dann sehe ich das doch nicht.
0: Ja, die Musikauswahl hat unsere Ines dann heute auch wieder getroffen. Und lassen wir uns mal überraschen, was er alles Schönes mitgebracht hat. Ne?
1: Ja, und die Gabi und die Elle wünsche ich fröhliches Schaffen in der Küche.
0: Und Elli ist fertig.
1: Elli ist fertig.
0: Ja, hat sie doch geschrieben, hallo.
1: Ach so, ja.
0: Ist doch dabei jetzt schon wieder.
1: Mit der Sonnenbrille sehe ich das nicht so.
0: Das so.
1: Ja, dann wünschen wir euch jetzt erstmal viel Spaß und gute Unterhaltung.
0: Ja, dann wollen wir direkt mal starten, ne?
1: Ja, starte mal. Ich hab gedacht, mal so was Flottes, ne? Damit man ein bisschen durch die Gegend tanzen kann.
0: Ja, damit du nicht wieder einschläfst, ne?
1: Nee, ich schlaf ja nicht ein.
0: Sie hat nämlich heute bis 22:30 geschlafen.
1: Boah! Ich muss auch sagen, warum?

0: Ja, so ist das, ne?
1: Ja.
0: Zigarettchen anstecken und dann noch vergessen, hier irgendwas Schönes zu sagen. Das geht ja gar nicht.
1: Kannst du was Schönes sagen?
0: Ja.
1: Seit wann?
0: Ich sehe gut aus.
1: Nein, heute sage ich nichts.
0: Nee, du bist schön bunt angezogen.
1: Ich bin ja bunt angezogen. Ja. Ich habe dich ja heute Morgen gefragt, was ziehst du an? Schwarz, weiß oder rot? Von anderen habe ich ja das
0: nicht. Deswegen hast du gesagt bunt.
1: Dann kam nämlich keine Antwort,
0: nee.
1: Weil er ist nämlich auch nochmal eingeschlafen.
0: Tief und fest.
1: Ja, und dann habe ich gedacht, na gut, dann ziehst du eben was Buntes an, das ist ja nicht so schlimm. Meistens haben wir ja so ein bisschen Partnerlook obenrum wenigstens.
0: Ja, wir können mal schnell grüßen.
1: Ja, wer ist denn schon da?
0: Michaela.
1: Michaela wer?
0: Stolzenburg.
1: Ach, ich grüße dich, liebe Ela. Mhm.
0: Moin, moin. Hast du auch schon ausgeschlafen?
1: Mhm. Die Ela?
0: Die Ela.
1: Die Ela hat schon lange ausgeschlafen.
0: Gut, machen wir weiter mit gute Mucke.
1: Ja.
0: Und natürlich gute Laune, ne?
1: Finde ich. Wer keine gute Laune hat, der kriegt heute gute Laune.
0: Na sicher.

0: Do run round the crystals. Ja, und der Rico, der ist dann schon wieder fleißig dabei, schöne Bildchen zu machen, ne?
1: Rico, ich hab's ja nochmal aufgesetzt, der Brille, weil mich das Ganze hier ja so blendet.
0: Ja, ja.
1: Die Putzarbeiten.
0: Übertreibt man nicht.
1: Ja, ne? Doch, ist wirklich alles so, können Sie mich nur sehen?
0: Na, ja.
1: Nein, ist alles picobello sauber, das kann er ja.
0: Mhm.
1: Putzen.
0: Putzen, ja.
1: Und Musik machen.
0: Ja.
1: Und Lügen kann er auch zwischendurch machen. Das sieht gut aus.
0: Ich lüge nie.
1: Nein.
0: Nee. Hast du gesagt? Ich sehe gut aus, danke.
1: Ja, ja. Mach mal Musik. Schöner Titel. Oh.
0: When Forever Found Me.
1: Ich habe dich gefunden.
0: Ja.
1: Bin heute hierher gekommen.
0: Und dann bist du glücklich, ne, dass du mich gefunden hast.
1: Ja, immer.

0: So, jetzt halte ich mich mal ein bisschen zurück beim nächsten Titel. Ne?
1: Warum? Weil
0: du sprichst doch perfekt Spanisch.
1: Wieso? Ich war doch jetzt in Griechenland.
0: Ja, und?
1: Ja, da habe ich Spanisch vergessen. Also. No te vayas.
0: Ja, ja. No te vayas.
1: No te vayas.
0: So, ist und genau wie das heißt, was hast du denn in Griechenland gelernt? Yamas?
1: Nee, ich
0: war der Erste, oder?
1: Epharisto war ganz wichtig. Mm. Epharisto. Und dann haben die immer gesagt, Palakalo. Das fand ich immer total gut. Ja, und die fanden das auch schön. Heißt Bitte und Danke. Kalimera, Kalispera, Kalinichta. Kenne ich. Und
0: Yamas.
1: Yamas natürlich.
0: Das ist der Wichtigste gewesen.
1: Ja, Yamas. Wir haben uns immer angeguckt am Strand.
0: Yamas heißt übrigens Prost. Ne?
1: Prost, ja. Wir haben ja unser Ritual, meine Schwester und ich, wir haben ja so ein Ritual, ne? So ungefähr gegen zwei trinken wir mal ein Cappuccino und anschließend Bier. Ein Bier. So, also
0: Liter.
1: Heißt das immer vier Cappuccino.
0: Für jeden ein Liter.
1: Gar nicht. Vier Cappuccino, vier Bier. So, und
0: dann gab es immer Schnaps noch hinterher.
1: Nein, das war doch später. Macht doch nicht immer die ganze Poete kaputt. Jetzt sage ich nichts mehr. So, jetzt kommt ein spanischer Titel.
0: Ehrlich?
1: Ja.
0: Aha.
1: Stimmt gar nicht.
0: Ach nee, kommt gar
1: keiner. Er singt bestimmt Deutsch.
0: Paloma Rosa. Oh.
1: No.
0: The Dance Version.
1: Vayas.
0: Und die Maus tanzt seit...
1: Vayas oder Vayas?
0: Vayas.
1: Vayas?
0: Vayas.
1: Okay, einfach Risto.
0: Ja.
1: Du musst dann ein paar Hallo.
0: Hör mal jetzt genau zu, dann weißt du erst nach.

0: Along the Vias. Ja, ich habe versucht.
1: Was ist es?
0: Dein Handy. Die ist fertig, die Frau.
1: Ja,
0: die ist ehrlich fertig.
1: Ich muss mich erstmal hier wieder zurechtfinden.
0: Liebe Grüße nach Ottmarsum an den Brein. Und natürlich auch an junge Damen. Die Bi ist da. Bi Utmann.
1: Die Ute ist
0: die
1: da.
0: Ute.
1: Und die Birgit ist auch da.
0: Die Birgit ist auch da.
1: Ja, Gott sei Dank ist sie wieder in Wesel. Die war ja lange weg.
0: Hm.
1: Ja, ganz lange weg.
0: Wo war sie denn?
1: Im Urlaub.
0: Ach so.
1: Hat ein bisschen was für sich getan. Und das
0: ja, ich habe heute auch geguckt, ob ich das passende Outfit finde, damit ich an deine schönen Tage in Griechenland erinnern kann. Weil du hast ihn ja gesehen. Ne?
1: Also ich muss Adonis, ehrlich sagen,
0: Ich habe das Pferd nicht gefunden.
1: Da war der goldene Reiter.
0: Ach so, Adonis auf dem goldenen
1: Pferd. Ja, also das war am letzten Tag und da haben wir uns echt gewundert. Dann haben wir gesagt, also wenigstens einen Adonis sehen wir. Aber ich hatte keinen in Erinnerung, der Adiletten an hat. Aber keiner da. Nein, auch die Menschen, die am Strand rumliefen, ganz ehrlich, die Männer hatten keine Adiletten, keine weißen Socken. Es war ganz schlimm.
0: Ja, wenn ich am Strand rumlaufe, habe ich auch keine Adiletten an und keine weißen Socken.
1: Aber die Leute, die da ankamen, da war es schon manchmal gewöhnungsbedürftig. Aber
0: ja, vor allen Dingen das Schöne ist Sandalen und dann kurze Hose und weiße Socken.
1: Ja,
0: das ist immer
1: und dann
0: ein Feinripp unter Hemd.
1: Dann brauchtest du gar nichts sagen, du brauchtest nur hören und dann war dann typisch deutsch.
0: Ja. Und dann noch aus dem Pott.
1: Ja.
0: Hör mal, Elli, ist das schön hier?
1: Ja, kannst du mal die Liege klar machen hier?
0: So, aus Spanien geht es dann Richtung
1: Italien.
0: Land der Liebe.
1: Ja.

0: Gute Laune Musik bei der Sendung On Air heute mit der Ines, die wieder da ist. Ja, freue mich richtig. Und sie hat mir gerade erzählt, wenn sie dann ins Wasser gegangen ist, da ist sie ja nie alleine ins Wasser gegangen. Immer mit ihren Schwestern gemeinsam. Also 4 Grazien vom unteren Niederrhein, die sind dann zusammen ins Wasser gegangen. Und dann kann man sich vorstellen, wenn dann die Nächsten ins Wasser kamen, ne, die haben sich die Füße verbrannt. Im Wasser.
1: Also,
0: so heiß ist das Wasser geworden.
1: Das Wasser war an sich schon sehr warm, muss ich ehrlich sagen. Also du brauchtest dich nicht abkühlen. Es sei denn, du hast wirklich eine Stunde in der Sonne gebraten, aber das haben wir ja nie. Wir sind ja dann immer so alle halbe Stunde in Wasser gegangen. Und dann
0: zwischendurch dann immer ein Cappuccino und ein Bier.
1: Nee.
0: Lateinamerika, da geht die Reise jetzt hin. Also die Maus hat heute Musik mitgebracht, so auf jeden Fall so ein paar hintereinander. Dann geht es immer quer durch die Welt, ne?
1: Ja, und ich habe gedacht, so für euch noch ein bisschen Urlaubsfeeling, weil ja jetzt so der Herbst angebrochen ist, obwohl wir ja noch ein paar schöne Tage haben. Und vielleicht kommt der eine oder andere dann auch nochmal in Urlaubsstimmung, ja, wenn es auch nur zu Hause ist.
0: Vielleicht schon deine Urlaubspläne für nächstes Jahr?
1: Ja.
0: Weltreise?
1: Nee, so viel Zeit habe ich ja nicht.
0: Die Gypsy Kings.
1: Profundo eterno. Von Savannah Echo. Muss man dabei sein. Ist nämlich ein bisschen im Latino-Style. Bei Volare von Gypsy King kann ja jeder.
0: Na, kann jeder. Aber der Text ist der gleiche.
1: Ja, genau.
0: Also alle schön mitsingen.

0: Cantare.
1: Cantare.
0: Savannah e io.
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0: Was ein Duo, ne?
2: Also, wer bei Facebook gerade guckt und wundert sich, warum ich eine Sonnenbrille auf habe, es ist wirklich hier wegen dem,
0: so
2: Glanz,
0: hell, ne?
2: Dem Glanz in dieser Hütte. Ne?
0: Also, Glanz in dieser Hütte.
2: Danny hat gestern sauber gemacht, extra für mich, weil ich heute mal nach 4 Wochen wieder da bin.
0: Das ist der 5. Sonntag.
2: Der 5. Sonntag?
0: Ja.
2: Ist ja Wahnsinn, ne?
0: Ist ein absoluter Wahnsinn.
2: Dass du so lange zählen kannst.
0: Ja. Und dass ich das so lange ohne dich ausgehalten habe.
2: Ja, da wundert mich auch.
0: Aber nee, ich habe mich
2: ja
0: gefreut,
2: froh, dass du deine Ruhe hattest. Ist immer das Gleiche.
0: Ja,
2: immer
0: ja, ja.
2: Das Gleiche.
0: Wie gesagt, eine kleine Weltreise hat sie mitgebracht in Sachen Musik.
2: Kennt ihr auch, ne? Meistens wird die ja immer nur an Karneval gespielt, aber ich dachte, wir spielen die heute mal.
0: Ja, und da singt sie wieder, ne? Die schnellste Maus aus Wesel.
2: Speedy Gonzales.
0: Ja.

0: Cuca Maraja, Riva.
1: Andele, andele.
0: Fünf Wochen hatte ich keine Schmerzen.
1: Ja, und jetzt?
0: Ja, schon wieder Schienenbeine blau, die tritt mir immer vor das Schienenbein. Ich weiß zwar nicht warum, ich habe nichts getan.
1: Weil du immer so böse bist und das hören die Menschen ja nicht.
0: Ich bin lieb.
1: Mhm. Und lügen kann auch. Ja, die Ruth ist auch dabei, ne? Freue mich. Ich hoffe, man sieht nicht nur unsere Köpfe. Ich bin jetzt ein bisschen größer, so, siehst du, kannst du mich ganz sehen.
0: Ich weiß auch jetzt, warum du immer sagst, ich bin so leise.
1: Weil ich immer oben drüber spreche.
0: Nee, unten drunter.
1: Unten drunter wäre ja so. Aber ist ja egal. Wir tanzen jetzt nochmal ein bisschen. Cha-cha-cha.
0: Machen wir. Bongo. Cha-cha-cha. Ja,
1: habe ich lange nicht mehr gehört. El Professor. Tanzen Cha-cha-cha. Nee, du kannst doch Kang-Kang, ne? Mit deinem Röckchen leben, ne?

0: Ja, diese wundervolle Musik hört ihr bei der Satzzentrale Retro.
1: 24 Disco International.
0: Und Radio Nordsee International.
1: Boah, sind wir gut, ne? Ja. Aber ihr wisst ja, wo ihr seid.
0: Ich muss sie dann immer angucken, damit sie auch was sagt.
1: Damit ich auch was sage, ja.
0: Ja, und die ist so die ganz Uhrzeit ruhig geworden. Sonst hat sie mich totgelabert und jetzt ist sie immer so ruhig. Ja,
1: mit nichts bist du zufrieden. Also egal, was ich mache, ne?
0: Ist nicht, nee, ich weiß nicht, was mit dir passiert ist da in Griechenland. Kann
1: in
0: ich
1: Griechenland?
0: Nicht sagen.
1: In Griechenland ist überhaupt nichts passiert.
0: Ne?
1: Ne. Doch. Ich wollte nochmal eben sagen, ne, wenn ihr die Uhrzeit wissen wollt, guckt mal auf eure Uhr.
0: Guckt auf den Zeiger.
1: Wie immer.
0: Guckt auf den Zeiger.
1: Ja.
0: So, und jetzt machen wir. Du und ich?
1: Ne.
0: Dann hat er für uns geschrieben, oder?
1: Ja.
0: Ach du Scheiße.
1: Nur für uns.

0: Tja, Lisa, ich bin ein Mensch, der zu dir hält. Ich hätte dich auch abgeholt von Griechenland, wenn du in so einen Seeigel getreten hättest.
1: Oder? Wenn ich in einen Seeigel getreten hätte? Ich dachte, wenn ich von einer Moräne angefallen wurde.
0: Nee, von so einem Adonis, dann hätte ich dich gerettet.
1: Ja, ja. Hättest du mich gerettet. Ja, hättest du mich vom Pferd runtergeholt.
0: Ja, sicher.
1: Ich muss mal eben die Geschichte erzählen. Also, es war wirklich der vorletzte Tag. Und da lagen wir wie immer gemütlich am Strand und plötzlich ein Pferd. Und da drauf ein Reiter. Aber nicht irgendein Reiter. Wow, wie gemalt. Also Adonis hoch 10. Du kannst mal eben Facebook wieder einschalten, die sind nämlich weg. Und dann ritt er da so lang und ging dann mit dem Pferd ins Meer und hat dann ein bisschen gebadet, kam wieder raus und kam dann wieder auf uns zu. Musste ich natürlich ein Video von machen, war ja ganz klar. Ne? Und da habe ich gedacht, wenigstens am letzten Tag oder am vorletzten Tag ein Adonis. Ich habe dieses Video dann vertont mit dem Titel Hey, hey, hey, ich war der goldene Reiter.
0: Und er hat sie angestrahlt.
1: Ja, natürlich. Oh. Ja, natürlich. Da musste er ja auch. Aber er war so ein kleiner Kläffer, so ein Hund, so ein Pinschi. Ich weiß auch nicht, was Hunde am Strand machen, aber egal, er hat den angebellt und dann musste er ganz schnell wegreiten.
0: Aha.
1: Ja, ist dann in den Sonne.
0: Sonst hättest du mal schnell vom Pferd gezogen,
1: was? Nein, ich hätte dann gefragt, wie es dem Pferd geht. Nein, da war eigentlich so eine Werbeaktion, ein Stückchen weiter, dann haben wir aber hinterher das Pferd festgestellt, war so eine Ranch und da konnte man dann wirklich Pferde mieten und mit dem dann ausreiten.
0: Ja,
1: so.
0: Zu spät gesehen, ne?
1: Zu spät gesehen,
0: ich kann nicht reiten. Schnell.
1: Ich kann nicht reiten.
0: Nee?
1: Nee. Ich habe die letzte
0: Mal. Mit Adonis?
1: Nee, auch nicht. Und dann noch ohne Sattel.
0: Ja,
1: Mensch, Leute,
0: ja.
1: Hallo.
0: Ist wie Fahrradfahren ohne Sattel.
1: Da kann er jetzt selber nichts für, dass er das gesagt hat. Mach mal lieber Musik. Ja, Fahrradfahren ohne Sattel.
0: Aha, ich wollte eigentlich noch was sagen, aber das sage ich dann gleich.
1: Lass mal. Leute, ich würde jetzt sagen, tanzt euch frei. Ja, tanzt euch frei, wirklich.

0: Also tanzt, solange die Musik Handy ist. Und die Musik ist noch gute 2 Stunden für euch da. Ja, 2 Stunden heute nur noch. 3 Stunden insgesamt, denn ansonsten sind es ja immer 4 Stunden. Aber am heutigen Sonntag gibt es dann ab 17 Uhr bei der Satzzentrale Retro und bei Radio Nordsee International die Sendung vom Hörerclub. Präsentiert vom Chef persönlich, ne? Vom Rico. Und der Hörerclub, das ist natürlich so ein wundervolles Ding, wo man immer wieder sagen muss, der Herr, der diesen Hörerclub ins Leben gerufen hat, der ist mit Geld nicht zu bezahlen. Ne?
1: Das stimmt wohl.
0: Und dafür, Rainer, auch für jeden Morgen, für deine Post, welche Sendung wo läuft, ja. Herzlichen Dank. Und
1: Von mir auch.
0: Ja, und wir hoffen, dass gleich zum Saisonabschluss das Eis mit deiner Frau dir sehr gut schmecken wird.
1: Also ich bevorzuge im Moment Stracciatella und in meiner kleinen Eisdiele, da gibt es jetzt...
0: Kleine Eisdiele.
1: Also unser Café, ne?
0: Ja, meine Sonnenterrasse. Ihre Sonnenterrasse.
1: Meine Sonnenterrasse, ja. Ich
0: jeden
1: ja
0: Tag 5 Stunden.
1: Ach, gar nicht wahr. Hör doch immer auf.
0: Ja, nicht 5, aber 4,5 sind es immer.
1: Oh Mann, herrlich. Das stimmt doch überhaupt nicht. Doch, so viel Zeit habe ich doch gar nicht.
0: Nein. Und dann ein Wodka Lemon trinken und schon fertig.
1: Ich erzähle dir überhaupt nichts mehr. Also wirklich gar nichts mehr. Rainer, vielleicht gibt es in deiner Eisdiele, wo ihr gleich hingeht, Dubai Schokoladeneis. Ist im Moment ja ein bisschen so in aller Munde. Also in unserem kleinen Eiscafé grandios. Grandios, muss ich sagen.
0: Guck mal.
1: Und ich war nämlich, nicht schlecht. Ist, ja?
0: Das ist traditionell.
1: Und ich war nämlich im Eislabor beim Giuseppe und durfte mir das Ganze mal angucken. Ja, musste hier so ein Ganzkörperkondom anziehen und so Handschuhe und alles, ne, darf ja nichts rankommen. So. Ja, und dann habe ich gesehen, wie das gemacht wird. Oh, habe ich gedacht, darf ich mal mit so einem dicken Löffel da rein? Nein. Durfte ich nicht.
0: Nee,
1: also
0: ich so
1: Rainer,
0: richtig.
1: Von mir auch herzlichen Dank für die schönen Posts, die du jeden Morgen da uns bereitstellst und damit wir immer auf dem Laufenden sind, was da abgeht. Dann möchte ich die neue Hörerclub.
0: Peggy.
1: Ja, Hörerclub, Hörerin, heißt das so?
0: Hörerclub.
1: Ja. Hörerin?
0: Hörerclub. Bei, die ist ja? Auf jeden Fall im Hörerclub.
1: Auf jeden Fall ist sie im Hörerclub. Die Peggy ist da, der... Stan ist auch da, den haben wir ja gestern Abend schon gehört. Der hat ja auch geile Mucke gemacht nach Nightfly. Und dann wollte ich noch eben ganz liebe Grüße zum Geburtstag nachträglich wünschen an unseren Kollegen Thorsten.
0: Ja, lieber Thorsten, von mir auch nochmal nachträglich alles Gute zum Geburtstag. Und wir hoffen natürlich, dass du einen wundervollen Tag hattest und diesen Tag natürlich auch genossen hast.
1: Jetzt machen wir Musik.
0: Und jetzt Luna extra. Thorsten, jetzt hat die Maus extra einen Titel für dich ausgesucht.
1: Ja.
0: You're my Cherie. Mm. Oh.
1: Kirscheis, so, ne? Ist auch was Leckeres. Amarena-Kirsch, ne? Oh. Die Kirsche mag ich nicht so, aber die Soße.
0: Ich kann dir heute kein Eis mehr präsentieren. Oh. Ich habe gestern Abend den letzten Topf leer gegessen.
1: Ja, hier gibt es gar nichts zu essen.
0: Heute
1: und Kaffee.
0: Nicht.

Jamaica Rhea. Extra für den Thorsten ausgesucht von unserer Maus. Oh, die erste Waffe Jukebox. Kiss me once again. From the 50s. Ein Titel ein bisschen zum Schmusen. Damit es ja heute Abend die Moonlight-Sendung nicht gibt, wie immer am letzten Sonntag im Monat. Ein wenig Schmusemuskel und die Maus reißt alles ab hier.

0: Kiss Me Once Again. Ja, wie gesagt, ein bisschen Schmusemucke, ne? Danke, lieber Rainer, für deinen Kommentar. Wieder tolle Mucke hier. Danke vielmals dafür. Ja, und wir haben gerade eine Nachricht gelesen, die kommt auch vom unteren Niederrhein, nahe der niederländischen Grenze. Vom Rainer Schneider ist es gewesen, ne? Ja. Ja, lieber Rainer, wir kommen auch hier vom unteren Niederrhein, zwar nicht so nah an der niederländischen Grenze, aber wir kommen aus Wesel und...
1: Vielleicht kannst du ja mal schreiben, wo du herkommst.
0: Wo du herkommst.
1: Ja.
0: Vielleicht ist es ja gar nicht so weit weg von
1: wo
0: uns.
1: Wo dein Haus wohnt, kannst du ja mal schreiben.
0: Die ist fertig. Die macht mich fertig heute,
1: komm,
0: diese
1: jetzt
0: Frau.
1: Mal. Jetzt machst du mal Flashdance hier. Du hast immer gesagt, du kannst da gut, wenn du auf Socken bist.
0: Ich habe meinen weißen Anzug nicht an.
1: Nee, musst du ja nicht. Hauptsache, du hast Stulpen an.
0: Ich auch
1: und
0: dein, nicht.
1: Deinen schwarzen Jogginganzug hast du auch an. Dann gib mal Gas jetzt. Du weißt ja, wie das geht, ne? Wie Eirin Kara das gemacht hat.
0: Ja, klar. Ja. Ich rutsch dann über den Boden.
1: Ja, genau.
0: Auf den frisch gewischten Boden.
1: Genau.

0: Mega gute Vibes heute.
1: Meine Schienenbeine.
0: Ach man, stell dich nicht immer so mädchenhaft an.
1: Ja, warum trittst du denn immer davor?
0: Ja, da musst du einfach ein bisschen mit deiner Sprache ein bisschen vorsichtig sein, was du mir sagst, damit ich nicht so reagiere.
1: Ich habe doch nichts gesagt, die tritt mich trotzdem. Da hat sie mir nur zu mir gesagt, ach, das habe ich jetzt 5 Wochen nicht gemacht, jetzt muss ich das mal wieder machen. So ist es.
0: Ist klar.
1: Ja, ist aber wahr.
0: Ist klar.
1: Und hier ist er. Der Junge aus dem Pott.
0: Ja, gestern haben wir noch drüber gesprochen, gestern Abend, ne, über die alten Titel, ne? Petri und Andreas Martin und, und.

0: Musik, alter Knabe. Ganz coole Mucke.
1: Ja. Ich hätte mal gerne so einen Jingle. Lieber Rico, coole Mucke, alte Knabin oder so. Immer alles für Männer. Also da muss ich mich doch jetzt mal echt...
2: Die Jingles, die sind uralt.
1: Ja. Und, da gab es damals bei A&I nur eine weibliche Stimme.
2: Ja. Ja. Nee, zwei.
1: Zwei?
2: Ja, Rina.
1: Ja, aber das war ja UK, ne?
2: Ja, nee. German Service.
1: Als ich angefangen habe, war Rina noch nicht in unserer Kategorie. Da war die eine andere Dings.
2: Der holländischen Service.
1: Ja, ja. Gut dazu. Auf jeden Fall war ich das einzige deutsche Exemplar.
2: Weibliche Wesen.
1: Weibliche Exemplar.
2: Und ich habe sie wirklich dazu gezwungen.
1: Ja, das stimmt allerdings.
2: Na? Mhm. Aber guck mal, was Rico geschrieben hat.
1: Mach ich. Mhm. Ach. Ja, schön. Muss ja jetzt nicht Knabin sein, aber ne?
2: So, und das
1: ich finde so auch was Tolles.
2: Ja, und bei mir ist das eine reine Gewohnheitssache, weil ich habe hier wie viele Bildschirme an? 6 Stück. Und überall sind halt eben noch wieder Unterverzeichnisse, wo ich immer drauf achten muss, wo die Musikwünsche reinfliegen. Dann im Chat und über E-Mails, was da kommt. Und dann über Handy, die WhatsApp-Nachrichten.
1: Ihr dürft auch gerne anrufen, wenn er möchte.
2: Das auch noch, aber da steht die Ines dann jetzt. Ja. Ne? Aber ich bin ja froh, dass sie wieder da ist, meine Sekretärin. Ach, wie schön ist das.
1: So, die letzten Tage im September sind angebrochen, ne? Deshalb spielen wir nochmal Earth, Wind and Fire. Und ich finde es einfach genial. Oder nicht?
2: Ja, doch. Den September.
1: Ja, den September. Der ist doch bis jetzt schön.
2: Ja, bis jetzt. Ja, ein bisschen, kalt, bisschen zu kalt, aber...
1: Nein, für dich. Du brauchst noch keine lange Unterhose. Nee.

0: Julio Iglesias. Ach ja, wie schön, ne? Und das Meer singt sein Lied. Ich habe ja schon oft genug am Meer gelegen, ne? Aber ich habe noch nie das Meer singen gehört.
1: Ne? Ne. Dann solltest du mal entspannen, Baby.
0: So richtig. Ach, und dann hört man das.
1: So runterfahren.
0: Ach, und dann hört man das Meer singen.
1: Dann hört man das singen.
0: Mhm. Ich höre dich hier in meinen Kopfhörern, ich höre hier immer singen, dann denke ich auch.
1: Wenn du in den Wald gehst, dann kannst du auch die Bäume hören, wenn es ein bisschen windig ist. Dann erzählen die dir auch was.
0: Ja, ich höre immer die Vögel zwitschern.
1: Ich rede ja von den Bäumen.
0: Und ich höre euch in den Kopfhörer singen. Und dann sage ich immer auch, boah, bitte Maus, hör auf.
1: Ja, gleich jetzt. Latasha Lee, my dearest darling. Und nicht für dich.
0: Ne?
1: Na.
0: Bin ich schon wieder traurig.
1: Ja.
0: Für wen denn?
1: Someone like you. Sag ich dir nicht.
0: Für Adonis.

0: Ja, ja, und währenddessen, ja, währenddessen jetzt die Gabi und die Elisabeth zum Kirchtag gehen, muss ich ganz schnell mal meinen Cousin grüßen, den André. Der André ist auch dabei und ich hoffe, du fährst noch ein paar Tage mit deinem Moped durch die Gegend.
1: Ja, wir wünschen dir natürlich auch einen schönen sonnigen Sonntag, ne?
0: Ja, aber Sonne hat er immer.
1: Ja, und ja, Rico, ich habe schon gesehen, ich habe Post und wir wollen mal gucken, was der Rico dann gerade so geschickt hat. Und ich weiß ja nicht, Ines hat ja heute wieder die Musik ausgesucht und Sing Me a Love Song. Ich sollte jetzt ein Liebeslied singen.
0: Bitte nicht.
1: Doch, ich mach das jetzt. Ich singe jetzt für dich ein Liebeslied.

0: liebe Maus, jetzt habe ich dir ein Liebeslied gesungen, ne?
1: Ja, aus dem Whisken. Ich meine, ging ja so. Aber du weißt ja gar nicht, wovon du gesungen hast.
0: Ja,
1: ich wollte mal schnell der Heidi begrüßen, ne? Der Heidi guckt auch zu. Schönen Sonntag wünsche ich dir.
0: Bist traurig?
1: Nee, ich bin nicht traurig.
0: Doch.
1: Warum sollte ich traurig sein?
0: Ja, ich habe ja gerade.
1: Weil du wieder ein neues Jingle gekriegt hast und ich nicht. Ist ja nicht so schlimm. Ich bin schon immer schmückendes Beiwerk. Da war es schon über Jahre so.
0: Nein, ist ja gar nicht wahr. Oh. Aber wollt ihr das mal hören, das neue Jingle, was ich gerade bekommen habe?
1: Ja, mach mal.
0: Sollen wir mal machen?
1: Ja, ja, mach mal.
0: Ja, machen wir mal.
1: Mach mal.
0: Nee, das ist das Verkehrte. Das war Musik. Müssen wir noch ein bisschen warten. Ich muss das gleich nochmal eben raussuchen.
1: Das machen wir also auch nicht. Ja, mach mal Musik. Musik, die ich heute wieder mitgebracht habe. Das schmückende Beiwerk. Supermaus. Ines. Ich. Ja.

0: Tja, sie ist sprachlos. Irgendwo läuft ihr Musik. Ich weiß zwar nicht, wo.
1: Bei mir nicht. Ich habe alles totgestellt.
0: Ja, jetzt ist er überrascht gewesen. Ne?
1: Ja, sehr überrascht. Dankeschön, lieber Rico, dass mein Name dann auch mal in irgendeinem Jingle vorkam.
0: Ja, sie war schon traurig.
1: Ja,
0: aber jetzt hat sie wieder...
1: Nee, nicht traurig, ich bin nur enttäuscht, weil...
0: Die Mundwinkel nach oben gezogen.
1: Das war schon immer so. Ja,
0: aber damit hast du jetzt nicht gerechnet, ne?
1: Nein, damit habe ich nicht gerechnet.
0: Tja, siehst du, ich kann auch ein bisschen so eine kleine Überraschung...
1: Böse sein, ne?
0: Nein, Überraschung.
1: Nee, du kannst böse sein, deshalb kriegst du ja wieder
0: ein. So, ist schon wieder getreten, sag, ja.
1: Jetzt mach mal Chemosound.
0: Chemosound?
1: Ja, das ist eine super Lieblingsplatte von mir, höre ich morgens immer.
0: Ja, ich habe immer hin und wieder mal so ein Kimono an.
1: Ja, du...
0: Bin ich aus dem Bad, komm mal.
1: Oh mein Gott, Kopfkino, um Gottes Willen.
2: Oh. Some clothes.
1: The clock doesn't wait. Ich möchte mir das nicht vorstellen, das ist nicht spektakulär. Sicher eigentlich, dafür war die Platte nicht geeignet.

0: Oh, jetzt bin ich so richtig in Schwitzen gekommen. Ich habe auch Quetschkugel gerade gespielt.
1: Ja. Was du sagst. Ist viel im Moment, ne? Hast du das schon mal gemerkt? Viel ja. Violinen, Quetschkommode und...
0: Geige.
1: Ja, ist so was wie eine Violine. Ja, so. Ich sag da nichts mehr zu.
0: Ach, die Maus kann wieder lachen. Ach, wie schön.
1: Ja, ich habe das Lachen ja nicht verlernt. Und so Kleinigkeiten, die bringen mich nicht aus der Fassung.
0: Nein.
1: Nee, erst nach der Sendung. Dann kannst du aber daneben, warte mal.
0: Und hier ist er.
1: Ja.
0: Ein so genialer und geiler Titel von Teddy Swims. Und The Lose Control.

0: Teddy Swim, The Lose Control. Und wir bestellen mal ganz schnell liebe Grüße nach Wesel.
1: Ja.
0: An die Königin.
1: Ja.
0: Welche Königin? Weißt du gar nicht?
1: Nö.
0: Nee?
1: Nö.
0: Die Königin von Wesel vom Fußdamberger Schützenverein.
1: Aha.
0: Martina Schwanz.
1: Ach, ich sag doch.
0: Ja.
1: Grüße dich.
0: Ja, liebe Grüße an Martina.
1: Ich habe gehört, die wären jetzt beim neuen Schützenfest
0: ja,
1: schon
0: und dann.
1: Mein Cousin war ja der König.
0: Und dann an Strobel, jungen Mann.
1: Ja.
0: Strobel. Und wer war da
1: Dirk
0: noch?
1: Strobel.
0: Und wir gehen ganz liebe Grüße nach Chion.
1: Ach so, ja. Mhm. Aber Dirk Strobel. Den kenne ich vom Meisenhügel.
0: Ja, vom Meisenhügel.
1: Ja. Und wer guckt zu von Chion?
0: Amadeo.
1: Ach, der Amadeo.
0: Ja. Was man alles so sieht, ne, und alles hört.
1: Ja, ja, du siehst das ja.
0: Ich sehe alles. Hier nicht, ich habe alles im Griff.
1: Ja, finde ich auch ganz toll.
0: Nur dich kriege ich nicht im Griff. Ja,
1: das ist ein so
0: großes Problem.
1: Das wirst du nie schaffen. Nie.
2: Ja? Oh, really? Yeah, what's up? What you know about those trail rides?
3: I don't know much about trail ride, but I'm with the track.
2: I think you should make a chair ride song.
3: Think it'll work?
2: Yes, sir.
3: Let's go for it.
0: So hört sich die Maus an, wenn sie meckert. Immer wieder das Gleiche.
1: Es ist eine Unverschämtheit. Es ist wirklich eine Unverschämtheit. Aber wir können ja jetzt ein bisschen tanzen, ne?
0: Schon wieder?
1: Mit den Boots. Ja, ganz nicht mit den Boots tanzen.
0: Nein.
1: Da fangen wir an.

0: gut, gut, Dance. Er hat von Willy Clayton, hat Ines dann gerade auch ein bisschen gedanced hier. Ich weiß zwar nicht, was das für ein Tanz ist hier, Boots, Good Dance, aber ich habe mir den mal angeguckt. Sie bewegt sich ja wie so eine kleine Grazie, ne?
1: Wie eine Elfe.
0: Wie eine
1: Elfe.
0: Wie
1: heißen die Elfenfanten?
0: Elfenfanten. Das hast du gesagt.
1: Ja, dass du das sagen wolltest, deshalb bin ich dir schon vor.
0: Ich wollte das nicht sagen. Ich hab wirklich gesagt, so wie eine Elfe. Mhm. So ein junges, graziöse Tänzerin.
1: Ich dachte, wie so ein Reh.
0: Ja, wie so ein Reh.
1: Nicht so schön, aber so behaart.
0: Nein, nee, das heißt ja anders. Ne? Du bist wie ein Fuchs. Nicht so schlau, aber so stinkig.
1: Da bin ich nicht.
0: Nein, das ist so ein Spruch.
1: Also.
0: Der Sommer und du. Ach ja, ich möchte auch mal einen Sommer mit dir verbringen, ehrlich.
1: Mit mir?
0: Am Strand.
1: Um Gottes Willen.
0: Mal gucken, welche Adonisse dich dann alle anmachen.
1: Dann kommt keiner
0: wenn ich
1: mehr.
0: Dann neben dir liege.
1: Dann kommt keiner
0: mehr. Ja, weiß ich.

0: treiben kann.
1: Der Sommer und du. Weiß, ne? Und die Palmen, die sind auch dabei.
2: Ja, die Palme steht. Wie der Mast steht, die Palme steht, alles steht.
1: Ach nee, ich musste gerade so lachen. Ich weiß zwar nicht, warum.
2: Er hat ständig Kopfkino hier bei irgendwelchen Titeln, die ich mitgebracht habe. Also das ist unverschämt.
1: Mir liefen die Tränen. Das war wirklich nicht normal. Ich weiß zwar nicht, warum es so ist, aber...
2: Ja, du erzählst dir immer selber einen Witz.
1: Ich erzähle mir Geschichten.
2: Ja, so Geschichten. Ja, und Kopfkino. Meine Güte. Ne. Herzlichen Dank, lieber Rico, für diesen wundervollen...
1: Jingle.
2: Mhm. Ja. So, jetzt
1: machen wir. Wie jetzt? Nee, mach du doch.
2: Jetzt haben wir uns wieder beruhigt, das können wir wieder machen.
1: Warum? Ich habe gedacht, du wolltest noch eine Geschichte erzählen.
2: Ich wollte keine Geschichte mehr erzählen.
1: Warum nicht?
2: Nee, ich möchte nicht, dass du noch den ganzen restlichen Tag, etwas über eine Stunde haben wir noch, dass du hier Tränen weinst.
1: Nee, lach.
2: Lach, ja.
1: Ja, ich kann ja wenigstens so ein bisschen lachen.
2: Du kannst doch wenigstens froh sein, dass du mich hast oder nicht, sonst hättest du doch wirklich den ganzen Sonntag nichts zu lachen.
1: Nö, mit den Hörern ein bisschen schreiben. Und,
2: ja,
1: das macht ja auch.
2: Ja, aber so lachen mit Tränen in den Augen?
1: Selten.
2: Also.
1: Selten.
2: Ja, siehste.
1: Ich meine, die letzten 5 Wochen nicht mehr.
2: Ja, liebe Hörer, ändert was daran, auch wenn ich nicht da bin. Bringt ihn mal zum Lachen.
1: Es ist gar nicht so schwer.
2: Etwas älterer Herr, grauhaarig und hat gerne was zu lachen.
1: Naja, hättest du keine Farbe in den Haaren.
2: Ja, ich bin auch grau hier.
1: A New Religion.
2: Ganz geiles Sahnetalter.
1: Ja. Für alle Hörer natürlich ganz was Besonderes bei 24 Disco International.
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0: Ja, ja.
1: Und warum sagst du nix?
0: Nix.
1: Ines hatte gerade ein Verlangen nach Schoki.
0: Ja, ich hatte so Bock auf Schokolade.
1: Ach ja, und?
0: Die man so zart schmelzend in den Mund nimmt und dann wartet, bis die so...
1: Explodiert.
0: Nee, nicht explodiert.
1: Bis eine Explosion in deinem Mund.
0: Sich so auflöst. Da ich ja sehr vorsichtig bin in letzter Zeit mit Schokolade, ne? Ihr wisst ja, wenn der grüne Frosch drauf ist, soll man das nicht nehmen. Und ganz viele Hersteller, so wie Ferrero und Milka und...
1: Vielleicht
0: und,
1: sollte man den Frosch küssen.
0: Nein, das ist der Giftfrosch, den wollen wir nicht. Jetzt wird ja in letzter Zeit immer mehr Schokolade einfach so industriell hergestellt. Hat mit Kakao nichts mehr zu tun.
1: Und jetzt hast du gerade Schoki gekriegt. Und
0: jetzt, ne? Habe ich Schoki gekriegt, ja. War sehr lecker.
1: In flüssiger Form.
0: Danke.
1: Ja. Ja. Was man alles so
0: manchmal,
1: findet hier.
0: Manchmal braucht man das. Und ich gehe gleich mal in der Bar, gucken, ob du noch so da hast. Ja, hier hast du noch eine Schwarzwälder Kirschtorte im Kühlschrank. So.
1: Nee.
0: Ach, das ist ein Sahneteil. Ich wiederhole mich ja, aber... Habe ich vor ein paar Tagen zufällig bei Facebook gesehen, habe sofort gesucht, wo sie runterzuladen ist, habe das auch gemacht und bin wirklich mit meiner Kaffeetasse geschwebt morgens um 7 durch die Küche. Wirklich.
1: Um 7 stehst du doch gar nicht auf.
0: Hört sie mal an mit Verstand. Oh, so lecker.
1: Ja, dann hör doch jetzt auf zu quaken.
0: Ja, lecker.

0: Ja, lieber Rico, du bist ja immer gut dabei. Dankeschön, danke.
1: The best. Du da der Best, ja. Rico. Das ist immer wieder der absolute Wahnsinn, was dann kommt. Und die Bildchen, ich glaube, irgendwann werden wir mal
0: so eine Sammlung
1: aufmachen, und die bei Facebook reinstellen von den gesammelten Werken, die dann immer wieder kommen oder was. Ja. Na, echt der Hammer. Vielen, vielen Dank dafür. Aber ich will ja nicht hoffen, dass du jetzt noch wieder so ein Bildchen machst, oder? Ne? Mit der Line-Dancer.
0: Das kannst du nicht.
1: Nee, schon gar nicht mit meinem Knie. Das geht gar nicht. Aber du, zeig mir doch, was du kannst.
0: Nee, mach ich nicht.

0: Giant Dancer. Giant
1: All Night Long. Auf den Bass ist die Marita gerade abgefahren. Ja. Liebe Grüße nach Hengelo. Schön, dich zu lesen, ja, meine liebe Marita. Und ich hoffe, dem Toni geht es wunderbar.
0: Und ganz, ganz liebe Grüße an Mimorti.
1: Ja.
0: Ja, und da ist es.
1: Ja.
0: Rico, und
1: Rico überschlägt sich hier wieder mit dem
0: Michaela Bilder. König ist auch dabei und ich dich. Muss noch mal eben gucken gehen, wer da war noch jemand bei. Ja. Irgendwo war noch jemand.
1: Danny, guck mal eben, wer noch da ist.
2: Morg vom Org.
1: Morg vom Org. Liebe Grüße, Jennifer. Ich hoffe, es geht euch allen gut und ihr habt einen wunderschönen Sonntag und ja.
0: Natürlich auch liebe Grüße an Ihren Ehemann, an den Göttergarten.

0: alten Jörg.
1: Ja, den Jörg war ja nicht vergessen. So, jetzt habe ich eigentlich ein paar Titelchen mitgebracht für die Damen, die immer hier in unserem Chat sind, für die Elisabeth und die Gabi. Aber die sind ja heute zum Kirchtag gegangen, weil es da ein Kuchenbuffet gibt.
0: Ja, und die Orgelmusik hören.
1: Ja, und ja, ich hoffe, du hast mich aus dem Konzept gebracht. Wir spielen jetzt mal ein paar Oldies, aber ich glaube so, der eine oder andere kann mit Sicherheit mitsingen, weil ich weiß nämlich genau, als die Platte rauskam, da konnte ich die sofort mitsingen. Das war Hammer.
0: Ehrlich?
1: Ja.
0: So alt bist du schon?
1: So alt bin ich schon.

0: Ihr könntet einfach nicht haben, wenn ich spreche.
1: Nein, ich habe jetzt nur gedacht, spiel mal so einen Jingle rein, weil wir haben ja die Hits, auch aus den alten Zeiten.
0: Ja.
1: Aber ich wusste gar nicht, dass du schon so alt bist. So wie du aussiehst, das strahlende Leben, siehst
0: Bei
1: du
0: Facebook
1: wirklich
0: wird
1: aus
0: jetzt mal
1: wie 25.
0: Die Kamera ausgeschaltet, damit es keine...
1: Dann siehst du aus wie 25,
0: ja. Weißt du denn, was das für ein Jingle ist?
1: Auch das dann jetzt, das fehlt mir jetzt auch noch, wer da reinkommt.
0: Ja.
1: Ehrlich.
0: Da, Schatz, schön, dich zu sehen.
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0: Ja, jetzt sagen wir nichts mehr.
1: Ich bin ihr Lollipop, ja.
0: Nein, du bist mein Lollipop, nicht, um Gott.

0: My Boy Lollipop.
1: Oh, jetzt habe ich nichts mehr auf dem Ohr hier. Jetzt bin ich wieder da.
0: My Boy Lollipop.
1: Ja, kennst du die nicht mehr?
0: Ja, sicher kenne ich die noch, aber mein Boy Lutscher, mein jungen Lutscher.
1: Und du sollst nicht immer so zweideutig reden, das mag ich nicht.
0: Nein, Lollipop ist halt eben ein Lutscher in Deutschland. Ja, und dort ist in der Stimme so zweideutig dran.
1: Boy Lollipop.
0: Ja, My Boy Lollipop.
1: Ja. Ich möchte nicht weiter darüber nachdenken.
0: Hast du wieder Kopfkino?
1: Ja. Wir spielen jetzt mal.
0: Jetzt kommt wieder was für Ines. Ne? Ich spiele dann die Gitarre und sie hat.
1: Die trinkt den Wein.
0: Ja.

0: Paul Anka.
1: Eine stählerne Gitarre und ein Glas auf Wein.
0: Ja, ist doch schön, ja, ne?
1: Und ein Toast anschließend.
0: Ein Toast.
1: Hm, hat er doch
0: ein Toast, gesungen. Ein Apfel und ein Ei.
1: Wie ging das nochmal?
0: Ich fiel mir gerade nur so ein, aber die Melodie und so, das, ne? Wüsste ich jetzt auch nicht mehr genau.
1: Aber ein Apfel war da nicht bei.
0: Aber genieß ihn.
1: Ja, er hat mir gerade eine Flasche Wein gegeben von Isolde und Olena.
0: Isole.
1: Isole.
0: Schepparella.
1: Kostet 2017.
0: Kostet im EK?
1: Keine Ahnung.
0: 160.
1: Oh, da muss ich dem bis Weihnachten stehen
0: lassen. Nein, den darfst du ruhig trinken. Ich bringe dir noch eine neue vorbei.
1: Jetzt kommt die Conny Francis.
0: La, la, la.

0: Jeder Mann morgens.
1: Was hat der gesungen? In Morning und in the Evening auch nochmal. Ich habe einen Hammer.
0: Ja. Das ist schön, wenn man so einen Hammer hat.
1: Jetzt mal irgendwo.
0: Kann man viel mit reparieren, Nägel einschlagen, Rohre verlegen.
1: Ja, mal eben noch was anderes. Wir hatten ja die Tage, nee, letzte Sendung von Moonlight, ne?
0: Ja.
1: Da hatten wir ja einen Gast im Chat, den Gerd. Aus Göttingen. Nee, ja. Damals Göttingen. Heute wohnte er auch irgendwo an der Grenze von den Niederlanden.
0: Okay.
1: Und da waren ja schon mal schöne Sendungen.
0: Ja.
1: Und da hatte ich dich ja gefragt, ob du die Sendungen noch hast.
0: Ja, bestimmt irgendwo auf dem alten Rechner. So, ich weiß es aber nicht.
1: Den müssen wir dann mal anschmeißen und dann werden wir uns die Sendungen mal anhören. Und dann werden wir mal mit dem Chef Rigo sprechen.
0: Ob das ein Ü-Ei wird.
1: nach Moonlight.
0: Besser ist halt. Nach Moonlight sind alle entspannt. Die wollen dann so eine Sendung nicht mehr hören.
1: Aber wir können Rico denn mal so ein, zwei Sendungen davon schicken. Ja. Und Terry auch.
0: Falls ich die wieder finde.
1: Wann mal
0: Dr.
1: so.
0: Dr. Sommer und die Tochter von Erika Berger.
1: Wann wir dann mal solch eine Sendung abspielen können. Ne?
0: Und der Gerhard war nämlich ein Studiogast, der hat angerufen und über Telefon und ich habe versucht, seine Fragen zu beantworten und war dann kletschnass geschwitzt und knallrot.
1: Ja, und mein Mikrofon war aus, weil mir liefen die Tränen. Ja. Also das kann man wirklich sagen.
0: Der Etat.

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1: Da erinnert mich dann, wenn du die schon mal gespielt hast, in vergangener Zeit, da gab es immer bei Facebook, wenn wir Kommentare machen mussten, als wir noch unsere große Gruppe hatten, da gab es immer so Strichmännchen und die sind dann immer so komisch gelaufen. Also.
0: So wie du auch läufst?
1: Ja, manchmal.
0: Ach so.
1: Aha. Gestern bin ich Showlaufen gegangen, habe ich hohe Hackebüms gehabt. Ich glaube, nach 6 Jahren erste Mal 13 cm Absatz. War sehr ungewohnt, muss ich sagen. Die letzten Jahre habe ich immer nur Tunis getragen.
0: Und jetzt wieder Hackebüms.
1: Ja, ja, ab und zu
0: macht das Bein länger, ne?
1: Nicht nur das Bein, weißt ja.
0: Heb den Popo.
1: Auch.
0: Auch.
1: Ja, der ist von alleine gehoben, der bleibt da. Der bleibt, wo er ist.
0: Jetzt habe ich gerade gesehen, ich vermute mal, dass der junge Mann, der Nils, aus den Niederlanden kommt, der schaut auch zu.
1: Nils oder Nick?
0: Nick.
1: Nick.
0: Hering.
1: Hering.
0: Ach, Nils, habe ich gesagt. Nee, Nick Hering.
1: Wir grüßen dich.
0: Ja, und schön, dass du auch dabei bist.
1: Ja.
0: Und hoffentlich gefällt dir auch die Musikauswahl von der Maus.
1: Ja, wir haben noch ein paar.
0: Wenn nicht, dann schreibst du mir
1: gesagt,
0: einfach.
1: Für die älteren Herrschaften, die sonst immer im Chat sind, aber die sind ja leider abhanden gekommen heute.
0: Die hören trotzdem.
1: Die sind am Kuchenbuffet.
0: Ja, da hören die jetzt am Kuchenbuffet weiter.
1: Ja, da bin ich ja mal gespannt.
0: Wir sind die Avery Brothers.
1: Leise, ne?
0: Oh, nur Musik für mich, die du heute gemacht hast. Ach, wie schön.
1: Ja, für die ältere Generation.
0: Little Kuh.
1: Oh.

0: Ja, da sind, Rico,
1: du haust dich immer. Du schießt immer den Vogel ab. Ich zeig dir mal, welches Männchen ich meinte.
0: Ja, und das sind immer so Titel gewesen, die aus den 60ern, Anfang der 60er oder Ende der 50er kamen, so wie von Avril Brothers. Das ist natürlich so ein Ding gewesen aus den 60ern, aber noch nicht mal 2 Minuten.
1: Ja, 1,57.
0: So, und wenn man wirklich mal so eine Sendung macht, nur mit 60ern, man weiß gar nicht, man kann sich wirklich nicht vorstellen, wie viele Titel in einer 2-Stunden-Sendung reinpassen.
1: Ja.
0: Und jetzt werden wir mal ein bisschen noch älter. The 50s.
1: Okay.
0: Aber
1: extra für mich ein Titel.
0: Ja, nur für dich.
1: Nur für mich.
0: You are
1: beautiful.
0: Hab ich
1: mir selber mitgebracht.
0: You are beautiful.
1: Danke.

0: Ja, er hat ja gerade gesagt, das ist ein ganz toller Titel für die nächste Woche.
1: Ja,
0: für bei Moonlight.
1: Für in der Sendung.
0: Für die Moonlight, Ladies, damit die wieder die Schlüpfer fliegen und der BHs, damit die Weiber wieder hin und weg sind.
1: Na, und der Rico ist absolut der Hammer.
0: Also Rico, ich muss ehrlich sagen, du hast mir eine tolle Frisur verpasst. Ich glaube, ich lasse das mal so schneiden. Das gefällt mir gut. Das gefällt mir echt gut.
1: Nee, würde dir mit Sicherheit gut stehen.
0: Ja, obwohl ich habe ja lieber so einen Pony. Ne? Weißt ja, wie ich auf Pferde stehe. Jetzt war er aber baff.
1: So, mach mal hier. Naja, Johnny, was, alles, nee, was da alles noch in dem Kästchen steht, ja, da unten mit den Bildern.
0: Er hat geschrieben, Satzzentrale, dein Sender, dein Hits. Und dann steht da die Supermaus, ne, ganz in pink, wie immer. Ich habe für euch die besten Musiktitel mitgebracht. Die gehen direkt ins Herz, ja. Und dann steht in dem kleinen Kistchen Musik, die verbindet für immer wir, Herz an Herz, ein Lied nur für uns und du und ich für immer.
1: Ja, du Rico, und ich für immer.
0: Rico, oh. Es ist ja herzzerreißend, was ja, du da wieder
1: schon,
0: gemacht hast.
1: Schon hast du sie wieder zum Lächeln gebracht.
0: Ja, ich lachte die ganze Zeit.
1: Und schon
0: Zeit.
1: Ist sie halt eben auch nicht mehr böse oder nicht mehr, nicht böse war sie ja nicht, aber ein bisschen böse. Traurig war sie ja doch.
0: Ja, traurig war ich auch nicht, aber... Ne? Weiß ja.
1: You are beautiful.
0: Das haben wir schon gehört.
1: Mach ja, jetzt. Weiß ich doch, ja, dass wir jetzt. Das gehört haben. Aber du hast den Titel ja mitgebracht.
0: Ja.
1: Also war der für mich
0: gedacht? Nee, der war für mich. Ach, extra ein Titel für mich.
1: Ich habe gedacht, der Netze für
0: kann
1: mich.
0: Kann ständig vorm Spiegel stehen und sagen,
1: so, und jetzt noch ein bisschen rockig.
0: Wisst ihr, da spricht er mir. Da fällt er mir wieder ins Wort.
1: Nein.
0: Und ich darf nicht weiterreden. Ja, mach Musik, ja. Wir haben nicht mehr viel Zeit. Wir müssen noch ein paar Platten da rein. Johnny B. Goode Rock'n'Roll Cover.

0: Jetzt wurde es in der Nachbarschaft gerade mal ein bisschen lauter.
1: Ne? Ja, glaube ich auch. Ist ja nicht so tragisch. Sie sollen ja auch wissen, dass wir gute Musik machen.
0: Ja,
1: ne?
0: Sicher. Und die Nachbarn freuen sich immer, wenn sie die Musik dann auch live hören. Die müssen Wolfgang ja nicht immer nur anschalten. Ne?
1: Nee, da kommt der Wolfgang eben rüber, ne? Und sagt, da kannst du mal den und den
0: kannst
1: spielen.
0: Kannst du den spielen, kannst du den spielen.
1: Ja.
0: Oder die Sandra, die macht das ja dann auch.
1: Ja. Und wir reden jetzt nicht mehr, wir haben nicht mehr viel Zeit. Hau die Mucke.
0: Ah.
1: Wir machen ja heute schon nur bis 17 Uhr, leider.
0: Mhm. Wie aber leider? Nein, und dann hören wir den Chef persönlich, den Rico, mit seinem Hörerclub.
1: Ja, da freue ich mich auch schon
0: drauf. Ja, werden wir natürlich lauschen, ne?
1: Ja.
0: Und dann gucken wir nachher Fußball, ne?
1: Ja.
0: Griechenland, nee, Deutschland gegen Griechenland. Und jetzt machen wir nochmal ganz laut.
1: Ja, recht viel.
2: Ich würde nicht sagen.

0: Schon verliebt, das ist die Maus auch. Jedes Mal, wenn sie hier hinkommt, sie sieht mich und dann ist sie wieder absolut schockverliebt.
1: Ja, dann brauche ich wieder 14 Tage, um mich zu erholen. Ja.
0: Dankeschön. Ja, sehr Hast du gerne. Sehr schön gesagt.
1: Sehr
0: ja.
1: gerne, sehr gerne.
0: Ja, heute Abend gibt es dann keine Moonlight, dann gibt es den Frank Hammer mit seiner Vinylshow. Und natürlich bleiben Sie einfach eingeschaltet, denn ab 17 Uhr gibt es dann den Chef persönlich, den Rico, mit der Sendung vom Hörerclub. Und alle neuen Infos, die da kommen, die sind mit Sicherheit wieder sehr, sehr interessant. Und wir freuen uns natürlich gleich, diese wundervolle, ruhige Stimme zu hören.
1: Ja, kannst du jetzt mal den nicht den Titel, sondern den Interpreten ansagen?
0: Den Interpreten.
1: Ja.
0: Haluk Karaka. Haluk.
1: Ja,
0: mach mal Haluk.
1: Mach mal.
0: Das Just Do Me Any Way You Want.
1: A little bit reggae auf den letzten Metern.

0: Tja, lieber Rico, ich weiß ja, dass du auch zuschaust und vielen Dank dafür, dass du dann geschrieben hast, Danny hat die Haare schön. Das hat jedes gar nicht gesehen. Und jetzt ist sie total entsetzt.
1: Ja klar, steht ja da. Ich glaube es ja nicht. Nicht mehr lange. So, jetzt. Rico, mach ein Foto. Dann Dauerwelle. Nein, wir müssen jetzt den Titel nicht versauen. Mach mal. Mach mal. Mikro.

0: habe so ein paar Teelichter mitgebracht, weil ich gedacht habe, heute Abend ist ja keine Moonlight.
1: Kippe für rauf und
0: dann
1: runter.
0: Dann wisst ihr schon mal, was euch bestimmt nächste Woche erwartet. Ja. Ein paar geile Teelichter. Ich habe auch noch ein paar geile zu Hause. Vielleicht kann ich die ja mitbringen.
1: Was für eine geile
0: Teel.
1: Ich habe gedacht, Männer.
0: Nach Männer. In mein Haus weißt du doch, nur stationär nichts. Nee, nur ambulant, nichts mehr stationär.
1: Die Romantic Moonlight.
0: Ja, jetzt kommt noch so eine geile Scheibe. Sahneteilchen von Musik.
1: Ja, und dann heißt es natürlich immer wieder, schade, keine Moonlight heute.
0: Ja.
1: Mit der Musik zum Träumen und um sich gern zu haben. Und dann noch aus dem Land der Liebe.
0: Albano und Romina Power.

0: Ja, wir haben uns wieder gerade einen Witz erzählt. Da war man nicht jugendfrei. Wir lachen euch jetzt nicht mehr so viel, weil wir haben nur knapp 5 Minuten und die möchten wir natürlich mit unserer Lache nicht versauen. Nee.
1: Und wir wünschen euch natürlich noch viel Spaß mit den nächstfolgenden Sendungen, vor allen Dingen halt eben hier bei der Radio Nordsee International und Satzzentrale Retro mit der Sendung über den Hörerclub und mit dem Hörerclub vom Rico. Und dort alle Informationen, alles Neues und alles Wissenswertes. Natürlich auch auf 24 Disco weiterhin gute Musik. Und ich freue mich dann auf nächstes Wochenende auf jeden Fall wieder mit euch hier bei der Satzzentrale und bei 24 Disco International zur Sendung On Air, Nightfly. Und dann gibt es auch wieder Moonlight.
0: Und dann gibt es auch die Sonne in der Nacht. Das ist nämlich unser Abschlusstitel. Und ich sage auch herzlichen Dank. Es war mir wieder ein Fest, hier zu sein, nach so langer Zeit, lieber Danny. Es hat mich sehr gefreut, auch wenn es heute nichts zu essen gab. Aber dafür habe ich ja reichlich zu trinken gekriegt.
1: Und ich muss auch ganz ehrlich sagen, ich hab dir ja gerade schon mal persönlich gesagt, dass ich mich riesig gefreut habe, dass du wieder da bist und dass ich viel Spaß mit dir hatte hier und dass wir auch viel gelacht haben. Ja. Mir liefen die Tränen teilweise und Gott, wir hoffen, Rico, dass du jetzt eine unfallfreie Sendung hast. So, bis nächste Woche sage ich erstmal tschüss, bye-bye.
0: Bis in 14 Tagen sage ich auch tschüss, bye-bye und herzlichen Dank bei den Facebook-Menschen, die auch zugeguckt haben und dich bestimmt kaputt gelacht haben. Tschüss! Den Peter musste ich einfach mitbringen, weil ich habe eine Dokumentation über ihn gesehen und da habe ich gesagt, die beste Platte war meine Verlobungsplatte und Sonne in der Nacht und deshalb musste ich die mitbringen. Tschüss!

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1: Jawohl, und damit sage ich herzlich willkommen zur fünften Ausgabe des Satzzentrale Hörerclubs. Ja, heute etwas später und auch nur auf dem Technikradio Retro Nature und ANI. Ja, und das habe ich heute in der September-Ausgabe für euch vorbereitet. Das letzte Mal haben wir es ja zeitlich nicht geschafft, euer Feedback aus der Hörerumfrage vom Frühjahr vorzustellen. Das holen wir heute auf alle Fälle nach. Die Satzzentrale News, Neues vom Medienportal und deren Webradiosender, auch das gibt es heute zu hören. Und wir werden heute auch etwas zu einer KI-Brille erfahren. Und ganz neu, wir werden die Hörer der Satzzentrale mal anrufen. Außerdem blicken wir in den September-Newsletter rein. Ich sage damit herzlich willkommen und schön, dass ihr eingeschaltet habt.

heute das Feedback von euch, also eure Wünsche, Kritiken und Anregungen. Und das habt ihr uns schriftlich zurückgegeben. Rigo, es gibt schöne Formate, jede Menge Abwechslung und vor allen Dingen viel Liebe zum Detail. Ein anderer Kollege schrieb oder Kollegin schrieb Kritik, ist mir zu viel Gungelei bei den ehemaligen A&I-Kollegen, die wissen sicherlich alles besser. Eine andere Kritik oder Hinweis gab es, Rigo, das Angebot der Satzzentrale ist einfach klasse. Schade, dass das Hörertreffen so weit weg ist. Ich bin aus dem tiefsten Westen, aber sicherlich gibt es nach den Treffen eine gute Zusammenfassung. Viele Grüße. Die haben wir ja gebracht, wer übrigens dazu gehört hat. Wir hatten ja live vom Hörertreffen eine Live-Sendung danach gehabt mit Verlosung. Und weil viele Anfragen heute oder dieses Mal schon reinkamen, im November, Dezember beschäftige ich mich mal, wo das nächste Treffen vom Hörerclub stattfinden kann. Ich habe da verschiedene Ideen, also wartet noch ab, wir geben es rechtzeitig bekannt. Weiteres zu euren Rückmeldungen. Satzzentrale hat interessante und hörenswerte Inhalte als SM Radio Dessau. Die Satzzentrale ist weiter zu empfehlen. Vielen, vielen Dank. Laienhinweise sollten auch als diese gekennzeichnet werden. Ich vermute, das war so der Hinweis auf unserem Medienportal. Da hat sich ja nun auch einiges schon getan. Ein anderer schreibt, Rico sollte öfters Live-Sendungen machen. Chapeau, da bin ich jeden Monat einmal für euch mit der Norgel neuen Hörerclub-Sendung. Ein anderer schreibt, Optimierung bei der Musikauswahl des allgemeinen Programms ohne Moderation. Ansonsten wird die Sendung Seesender-Hits auch über A&I ausgestrahlt. Ansonsten weiter so, bleibt dran, es gibt immer was zu verbessern. Vielen, vielen Dank. Dazu auch gleich ein Hinweis von meiner Seite. Seesender-Hits laufen bewusst auf dem Technikradio, da es erstens ältere Ausgaben sind und wir auch auf dem Technikradio Infos zu den damaligen Seesendern bringen. Ansonsten, vielleicht habt ihr es schon bemerkt, ist die Musikauswahl schon komplett verändert worden über die letzten Monate. Warum werden die bekannten und gewohnten Sendeplätze gewechselt? Wird uns mitgeteilt, bitte immer den gewohnten Sendeplatz beibehalten. Ja, auch da gibt es hier und da Änderungen. Gerade am Anfang des Jahres gab es da sehr viele. Hatte unterschiedliche Gründe. Zum einen sind Moderatoren gegangen, es sind neue dazugekommen. Leider auch hier und da welche verstorben, wo wir einfach die Sendeplätze gewechselt haben. Und dort, wo live gesendet wird, da muss ich immer schon schauen, wie es bei den Moderatoren oder Moderatorinnen passt und wie wir die ganze Sache gestalten. Ansonsten berichten wir ja hier im Hörerclub in den News, was es für neue Sendungen gibt. Und es wird natürlich auch weiterhin hier und da ein paar Änderungen im Sendeplan geben. Aber ansonsten ist für mittlerweile vieles ziemlich fest. Ein weiterer Kritikpunkt. Da wir im Zeitalter von hochauflösenden Bildern leben, würde ich es begrüßen, wenn die gesamten Screenshots, und damit sind die DXer-Screenshots auf der Medienseite gedacht, auch in der entsprechenden Auflösung anschaubar wären. Vielleicht kann man auch einen Aufruf unter den User machen, dass man das entsprechend zusammenstellt. Denn diesen Bereich finde ich am tollsten. Als ich damals die DXer-Screenshots gemacht habe, das ist ja, oh Gott, so habe ich 1994, 95 angefangen, da war mit Digitalkamera noch nicht viel zu wollen. Ich war davor, überhaupt ein Bild zustande zu bringen und habe es dann damals noch abgespeichert. Und leider sind die DX-Screenshots leider nur in diesem kleinen Format. Ansonsten habe ich es versucht, jetzt die letzten Vierteljahre auf der Internetseite so zu gestalten, wer über die DXer-Screenshots drüber geht, mit der Maus oder anklickt, wird es vergrößert, natürlich ein bisschen verpixelt die ganze Sache, aber zumindest etwas besser einsehbar. Das ist das Beste, was ich derzeit aus den Screenshots rausholen kann. Aber ansonsten vielen Dank für den Hinweis. Ein anderer fragt, könnte man vielleicht auch sowas wie eine Senderhistorie machen, also auch von Design und der Entwicklung her. Wie sahen Sender früher aus und das Bewegtbild mit dazu hinterlegen. Das wäre gut. Den Kritikpunkt oder diesen Hinweis, Kritik ist es ja nicht, den Hinweis haben wir angenommen. Wer also mal auf das neue Medienportal schaut, unter TV-Sender, der findet dort eine Historie von vielen ehemaligen Sendern. Viva TV, Viva 2, Musikbox, die Anfänge von Tele 5 und so weiter und so fort. Selbst das Fernsehen der DDR oder Deutscher Fernsehfunk, auch das ist alles dort hinterlegt und wir haben auf YouTube unserem Videoportal und Kanal. Dort kann man die Sendestarts, aber auch die Sendeeinstellungen natürlich im Bild und Ton auch noch nachschauen.
Weiter

Hinweise von euch. Wäre es möglich, dass man Audioprogramme nicht in einem extra Fenster hören kann, wenn man diese per Webseite hört, sondern direkt? Und ließe sich hier eine Zurückspulfunktion einbauen, sodass man eine oder zwei Stunden zurückspulen kann, wenn man mal nicht zu Hause wäre? Das wäre prima. Die Audioprogramme haben wir komplett auf einen extra Server gelegt. Das heißt, wenn ihr draufklickt, öffnet sich, und das wird so bleiben, ein extra Fenster im Internet Explorer. Darüber könnt ihr unser Programm hören. Dafür garantieren wir aber auch, dass keine Ausfälle sind. Das heißt, dass der Player neu gestartet werden muss oder ähnliches, sondern dass er durchläuft und vor allen Dingen auch keine Probleme mit den aktuellen Google Chrome, Edge oder Firefox Versionen bringt, die nämlich dann den Ton nach einer gewissen Zeit abschalten, weil das so im Browser hinterlegt ist. Also wir müssen es so machen, und vor allen Dingen ist es auf alle Fälle besser, weil es auf einer extra Seite läuft. Weitere Hinweise, Playlist zum Nachlesen, wann was lief, auch Tage oder Wochen nach der Ausstrahlung. Achtung, hier nach ein Hinweis, in den Satzzentrale News heute in der Sendung werde ich dazu etwas sagen, bleibt also dran. Und ein anderer schreibt, mehr neue DJs und mehr Promotion, samstags Retro fand ich super. Danke, danke, danke, es sind immer mittlerweile neue DJs dazugekommen und die Promotion machen wir immer mehr. Ihr habt es ja gesehen, letzte Woche haben wir live auf Satzzentrale Deluxe vom Weinfest in Meißen von 20 bis 4 Uhr live übertragen und haben dort natürlich auch eine Menge Werbung für die Satzzentrale und deren Webradiosender gemacht. Also wir fangen langsam, aber systematisch an. Vielen Dank für eure Rückmeldungen. Wenn das nächste Mal wieder eine Hörumfrage gibt, beteiligt euch, denn das ist für uns ganz, ganz wichtig, was ihr über uns denkt und vor allen Dingen auch zu unserem Programm. Dankeschön.

0: In den letzten Sendungen hatten wir immer unsere Moderatoren am Telefon. Heute ist es mal ganz anders. Ich darf eine unserer treuen Hörer oder auch Hörerin begrüßen. Er ist fast komplett blind, genau wie seine Frau, und er heißt Peter. Grüß dich.
1: Ja, hallöchen, einen schönen Sonntag.
0: Ja, und Charlotte ist auch mit dabei. Hallo Charlotte.
2: Hallöchen.
0: Sag mal, Peter, wie bist denn du eigentlich zur Satzzentrale gekommen?
1: Das war eigentlich ganz witzig. Ich habe eine Laut-FM-App gehabt, die es heute nicht mehr gibt, unter iOS, die noch relativ gut bedienbar war. Jetzt ist es leider nicht mehr der Fall, die gibt es nicht mehr, die App. Und da habe ich mal so ein bisschen rumgeblättert bei neuen Sendern. Und da fand ich urplötzlich Satzzentrale Projekt. Ich so, mal gucken, was ist das? Radio Nordsee International. Und da habe ich gedacht, so, das ist irgendwie interessant, da muss ich mal reinhören. Und da fing das eigentlich an, dass ich mich für die Seesender interessiert habe. Ich meine, habe ich früher als Kind schon immer gerne am Kurzwellenradio rumgedreht, mal ein bisschen gelauscht, was findet man da, irgendwelche Radiopiraten. Die Holländer fand ich immer schon interessant, die Radiopelikanen oder was es noch alles so gibt. Ne? Und dann habe ich einfach zugehört und bin dabei geblieben und entdeckte dann auch die anderen, wie Retro und Deluxe und so.
0: Aha, ihr wohnt ja nur ziemlich oben im Norden von Deutschland, korrekt?
1: Ja, genau, wir wohnen in Dithmarschen. Das ist also direkt bei der Nordseeküste.
0: Konntet ihr früher schon die Seesender da irgendwie mit empfangen? War das da eine Möglichkeit? Wisst ihr da was? Oder habt ihr es vielleicht selber erlebt?
1: Ich selbst nicht, aber im Bekanntenkreis habe ich welche, die haben die Seesender ja gerne gehört. Also das ging hier relativ gut von Büsum aus, direkt an der Nordsee. Mhm. Die konnten das sogar auf UKW hören.
0: Oh, okay.
1: Und dann eher so Ostfriesland, die Ecke, da war ja auch dichter an Holland dran.
0: Und was genau hörst denn du eigentlich gern auf der Satzzentrale? Du hattest ja nur einige Sender genannt. Satzzentrale Deluxe, R&I jetzt klassisch, Retro war mit dabei. Gibt es so einen Lieblingssender, den du gerne hörst von der Satzzentrale?
1: Ja. Also unser Haussender ist R&I, von Anfang an geblieben, weil wir dadurch auch viele Moderatoren kennengelernt haben. Da haben wir gedacht, das ist unser Haussender. Genau.
0: Ah, und sag mal, hast denn du so bestimmte Musikrichtungen oder sind die ganz gleich wie bei Charlotte?
1: Wir beide haben eigentlich ähnliche Musikrichtungen. Also ich höre zum Beispiel ganz gerne ein bisschen Rock oder auch Metal. Ich war ja auch dieses Jahr in Wacken.
0: Oh, ja, davon hatte ja der Wolfgang in seiner Sendung berichtet.
1: Ja, genau. War wirklich mal schön. Eine ganz andere Atmosphäre fand ich für uns gerade, weil die Menschen dann eben auch ganz anders sind dort. Also man hat so viel Hilfe bekommen. Das war der Wahnsinn.
0: Und Charlotte ist auf derselben Musikwelle wie du unterwegs.
1: Ja, obwohl sie noch gerne was anderes hört. Kannst du mal erzählen.
2: Ja, also ich muss dazu sagen, ich habe die ganzen anderen Musikrichtungen erst durch meinen Liebsten so kennengelernt. Früher, bevor wir uns kennengelernt haben, also 2015 haben wir uns ja kennengelernt, früher habe ich wirklich nur Schlager und Volksmusik gehört. Aber mittlerweile bin ich auch auf andere Geschmäcker gekommen, wie man so schon sagt.
0: Jetzt kommt der Hardrock um die Ecke.
1: So ungefähr.
0: Genau. So ungefähr. Aber da habt ihr ja beide auf R&I eigentlich einen guten Sender mitgefunden, weil da läuft ja auch Schlager und Disco Fox und am Sonntag, wenn Wolfgang von Wacken erzählt, hat er dadurch dann auch ein bisschen Hardrock oder auch in sein Hardrock-Café seine Sendung.
1: Genau, und sonst höre ich aber auch gerne so die 70er und 80er, weil es immer noch die Zeit ist, wo ich geboren bin. Ich bin ja aus dem Jahr 76. Mhm. Also ich bin dieser 50 geworden. Und mein Jahrzehnt sind die 80er und das ist auch noch so meins, was ich so höre.
0: Hört ihr eigentlich noch andere Sender klassisch bei euch oben im Norden?
1: Also wir hören überhaupt kein kommerzielles Radio mehr.
0: Okay.
1: Weil ich finde, die Wiederholungsrate ist da viel zu hoch und macht auch keinen Spaß, dazu zu hören.
0: Also die Playlist ist da ziemlich dünn, sozusagen, bei den öffentlich-rechtlichen und privaten.
1: Genau, ja.
0: Sag mal, was macht denn da für dich die Satzzentrale eigentlich aus?
1: Das war sehr informativ. Ich finde auch die Technik-News immer interessant. Ich switche ja momentan immer zwischen den Sendern rum, dank eures Radios, was wir gewonnen haben. Und ich finde aber, die Vielfalt macht es aus. Es ist einfach eine Vielfalt da, die andere Sender nicht bieten.
0: Das freut mich. Und hast du so ein paar Lieblingssendungen, die du gerne anhörst? Außer jetzt zum Beispiel die Technik-News, die auf dem Technikradio laufen?
1: Ja, also ich höre ganz gerne den Wolfgang am Sonntagabend um 20 Uhr mit der Request-Show.
0: Mhm.
1: Dann auch gerne mal den Heiko, der aber dienstags da ist. Der macht ja auch ein bisschen Partymusik, so Just for Fun. Den kennen wir übrigens lustigerweise auch durch ein anderes Netzwerk, durch das Stationsnetzwerk. Da waren wir ja vorher auch schon, haben dazu gehört, haben auch privaten Kontakt zu ihm und auch zum Thomas zum Beispiel, der auch da die Retro-Charts macht. Finden wir auch ganz toll. Und die beiden haben wir vor der Satzzentrale kennengelernt. Wir waren sozusagen die ersten Moderatoren, wo wir gesagt haben, wir haben Kontakt jetzt zu Radiomoderatoren, finden wir gut. Und dann die Idee, das fand ich von dem Rainer ganz toll, mit der WhatsApp-Gruppe, dass er das aufgezogen hat. Also genial.
0: Genau, dafür gibt es ja diese gleichnamige Sendung heute, der Satzzentrale Arnei Hörerclub. Und du hast ja schon beworben, wir können es auch jetzt nochmal machen, Arnei WhatsApp-Gruppe oder den Arnei Satzzentrale Newsletter. Der kommt ja jeden Monat, während die WhatsApp-Gruppe ständig und laufen 24 Stunden und er online ist und jeder da so auch den aktuellen Sendeplan vom Tag mit erfahren kann. Eine Frage habe ich an Charlotte.
2: Ja.
0: Ja, Charlotte, was sind denn so deine Lieblingssendungen?
2: Genauso wie bei meinem Liebsten.
0: Ihr hört gemeinsam. Hand in Hand wird Satzzentrale und Arnei gehört. Das ist doch klasse. Wunderbar.
2: Denn es gibt ja heutzutage leider kaum noch Zusammenhalt und wir stehen für Zusammenhalt. Und wir sind auch sehr froh, euch als große Familie kennenzulernen, denn es gibt leider viel zu viele Leute, die gegen uns Schwerbehinderte sind.
0: Aber das geht ja runter wie Öl am Endeffekt. Jetzt wäre ich richtig rot, Charlotte. Deswegen denke ich mir mal, wir machen jetzt einen Musiktitel und dann, Peter, gehen wir mal auf etwas ganz Besonderes ein. Ich hatte es ja im Eingang schon gesagt, ihr seid ja beide blind und ihr habt da was ganz Besonderes entdeckt, was es zu kaufen gibt. Irgend so eine Brille, die ihr in Benutzung habt. Und ich denke mal, nach dem Musiktitel gehen wir da mal genauer drauf ein.
1: Ja, super. Ja.

0: So, Peter ist heute unser Interviewpartner und hatte schon angekündigt, er ist fast vollständig blind und nutzt eine ganz besondere Brille, die KI-tauglich ist. Peter, was ist denn das genau für eine Brille? Hol uns da mal ein bisschen ab.
1: Ja, genau. Also ich muss nur einmal korrigieren. Also ich bin voll blind, ich kann gar nichts mehr sehen. Charlotte sieht auch ein bisschen, also ich habe auch gute 2% Sehkraft. Ich bin im Besitz einer Meta-AI-Brille, das heißt es von Facebook, die Firma Meta, die besitzt eine Kamera und diese Kamera kann mir Informationen übermitteln. Das heißt also, wenn ich jetzt die Brille etwas frage, wie zum Beispiel, ich muss sie ansprechen mit Hey Meta, kann ich jetzt ruhig machen, weil ich sie nicht aufhabe, sage ich zum Beispiel, Hey Meta, was siehst du? Dann macht sie ein Foto und erzählt mir dann, was sie auf dem Bild sieht. Zum Beispiel, wenn ich jetzt eine Packung in der Hand habe, mit da was zu futtern oder und dann kann ich mir das beschreiben lassen.
0: Aha, das hört sich ja wirklich genial an. Also die macht richtig ein Foto und erzählt dir, was auf dem Foto sichtbar ist. Also vorlesen, ähnlich wie Chatbots oder sowas, die Texte vorlesen auf Internetseiten, ist es nicht.
1: Mitunter auch. Also man kann sich auch was vorlesen lassen von der Brille. Also ich kann jetzt zum Beispiel eine Zeitung nehmen und sagen, lies mir mal vor, was da drin steht. Oh. Das funktioniert auch.
0: Das hört. Und die hat dann integrierte Lautsprecher oder musst du da neben der Brille irgendwas in die Ohren stecken, wie Kopfhörer oder so kleine Lautsprecher oder wie kann man das sich genau vorstellen? Erzähl mal, weil viele Hörer kennen das bestimmt noch nicht.
1: Ja, also diese Lautsprecher sind in den Bügeln mit drin, wenn man die Brille auf hat. Das ist ja hinter den Ohren, also wie Knochenleitkopfhörer, muss man sich das vorstellen.
0: Aha.
1: Und dann wird das der Sound klar und deutlich übertragen. Ich finde das sowas von genial, weil man muss die nicht so laut stellen und nicht jeder hört dann auch mit.
0: Okay. Nun verlangen ja solche Geräte eigentlich eine direkte ständige Internetverbindung. Kannst du mit der Brille auch, was weiß ich, einkaufen gehen und dir zum Beispiel mal vorlesen lassen, was auf der Verpackung ist? Und musst du das da mit dem Handy koppeln wegen Daten? Oder wie kann man sich denn das genau vorstellen?
1: Genau, die Brille ist per Bluetooth mit dem Handy gekoppelt. Man kann auch diverse Dienste noch koppeln, wie zum Beispiel das Telefon oder WhatsApp. Man kann das praktisch alles über die Brille steuern dann.
0: Das ist eine richtig geniale Sache. Ich kann mir das wirklich wunderbar vorstellen. Nun gibt's aber, du hattest mir das schon mal berichtet, doch irgendwelche Personen, die, ich sag's mal so, gegen diese Brillen derzeit arbeiten. Kannst du uns dazu vielleicht ein bisschen mehr erzählen?
1: Ja, das ist richtig. Und zwar gibt es, in der sehenden Bevölkerung, sage ich es jetzt einfach mal so, die machen Fotos von irgendwelchen Leuten und setzen das dann online. Und das soll ja so nicht sein, wegen Datenschutz und so. Und da hat sich jetzt ein Verein, der hat eine Petition gestartet und Meta versucht irgendwie da in die Ecke zu drängen. Ihr müsst da was tun, wegen Datenschutz und so. Es kann ja nicht sein, dass jemand einfach irgendwelche Bilder oder Videos macht und dann ins Netz stellt von irgendwelchen Leuten.
0: Genau, richtig.
1: Und wenn da jetzt irgendwas passiert, dann ist natürlich auch für uns die Gefahr, dass das Medium dann wieder verschwindet vom Markt. Und das wäre so schade, ne?
0: Ja, weil das ja mal unter anderem eine, ich sag's jetzt mal doch, KI-personifizierte Brille ist mit den ganzen Funktionen und die ja gerade wie euch beiden ja enorm hilft, etwas mehr im Alltag zu erleben und vor allen Dingen besser damit umzugehen.
1: Genau, richtig. Also ich kann wirklich ins Geschäft gehen, während das Gerät mit dem Handy gekoppelt ist, kann mir ein Produkt aus dem Regal nehmen und fragen, was es ist.
0: Ja, und das ist eine Wahnsinnserleichterung. Umso schade wäre es wirklich, wenn dann so etwas wegen irgendwelchen anderen, weil die damit Schindluder treiben, um es mal mit meinen Worten auszudrücken, am Endeffekt das vom Markt nehmen, diese Brille.
1: Und was auch noch genial ist, ist die Orientierung. Ich kann jetzt beispielsweise, ich nehme das mal als Beispiel unseren Supermarkt hier bei uns. Ich gehe vor die Tür, frage, was sie sieht. Sie erklärt mir dann, dass gegenüber ein Elektromarkt ist und weiter entfernt noch ein Nordseebäcker zu sehen ist. Der Nordseebäcker ist gute 300 Meter von Edeka weg. Das heißt also, die muss einen Wahnsinns Sichtrahmen haben.
0: Und auch eine Auflösung, genau.
1: Da fehlt mir echt die Vorstellung.
0: Es ist
1: so unglaublich ist.
0: Hilft ja auch im Straßenverkehr und so weiter, ne? Also ich meine, ohne jetzt vielleicht weiterzugehen, aber so Blindenhunde oder diese Stöcke und dies und jenes, die dafür mit benutzt werden, um vorwärts zu kommen, würde es ja durch die Brille am Endeffekt auch aufheben, ne?
1: Na, erleichtert.
0: Oder erleichtern.
1: Ersetzt den Hund nicht.
0: Nee, also den, das meinte ich. Ich meine, der Hund ist immer noch das Lieblingstier von Menschen und diesen jenes und auch der richtige Gefährt. Kann man ja schlecht mit einer Brille machen, aber zumindest erleichtert das schon einiges.
1: Ja, genau, richtig.
0: Ganz geniale Sache. Ein Beispiel mal, wo wirklich KI auch wirklich dem Menschen hilft und auch heute zu Sachen mit angewandt werden kann. Charlotte, trägst du auch diese Brille oder hast du schon mit öfters getestet?
2: Also ich habe sie noch nicht. Ich werde mir sie aber bald holen. Aber sie liegt hier schon beim Optiker in Heide bereit. Die holen wir uns ab. Und dann habe ich auch eine. Und klar, ich habe sie auch schon mehrmals benutzt. Sie ist wirklich enorm hilfreich.
0: Und da kommen wir schon zur nächsten Frage. So rein privat käuflich sind die Brillen dann sicherlich nicht, wenn ihr sagt, ihr geht zum Optiker und so weiter. Könnt ihr da ein bisschen noch mal was dazu erzählen?
2: Also man kann, also wir haben uns erstmal erkundigt im Vorfeld, wo kriegt man die? Da haben wir hier einen Optiker gefunden, der Chef hat die sogar selbst. Und da sind wir hin, haben uns die angeguckt, durften die ausprobieren, er hat sie erklärt. Und dann gab es natürlich verschiedene Größen. Entschieden, denn die anderen, die sind so klobig. Ja, und er hat dann auch, das waren in dem Fall Kaffeesticks, die hat er dann gehabt, hat gesagt, hier gebe ich mal in die Hand, frag mal, was es ist. Oder auch, was auch genial ist, die Brille kann auch zum Beispiel bei Verfallsdaten helfen, was ja immer auch sehr, sehr, sehr schwer ist zu finden. Und ja, dann konnten wir uns erstmal eine holen und dann sagte, so, die überlasse ich meinem Piep. Und demnächst hole ich mir auch eine und es ist eben eine Riesenerleichterung, ne?
0: Auf alle Fälle. Also das, was ihr berichtet habt, ich kannte das bis vor kurzem auch noch nicht, dass es sowas gab. Hab mich natürlich hier und da auch schon mal schlau gemacht. Aber vielen, vielen Dank, dass ihr uns und vor allen Dingen unsere sehenden Hörer der Satzzentrale und von A&I mal zu diesem ganzen Thema ein bisschen abgeholt habt.
2: Ja. Liebe
0: Charlotte, lieber Peter, also vielen, vielen lieben Dank für das interessante Interview. Ich wünsche euch noch viele schöne Momente mit der Satzzentrale und A&I und bedanke mich bei euch beiden. Und habt ihr noch Wünsche oder Grüße, dann jetzt.
1: Ja, vielen Grüßen einfach mal alle Hörer, alle Mitarbeiter und Moderatoren von der Satzzentrale und unsere Nachbarn grüßen wir auch noch, unsere Nachbarin Nelly, die über uns wohnt und unsere Maren, die gegenüber von uns wohnt und auch immer sehr hilfreich sind im Alltag. Und ja, wollen wir Musikwunsch, ja, ne?
0: Können wir gerne machen. Was habt ihr denn für Musikwunsch? Dann kram ich jetzt nochmal schnell mit im Laden.
1: Der ist aber sehr lang. Und zwar, das ist von der Far Corporation, Stairway to Heaven. Das lief nämlich in der ersten, in der zweiten Sendung.
0: Ah. Gut.
1: Sendetag von A&I. Ich fand das so genial.
0: Alles klar. Dann gucken wir mal nach eurem Musiktitel. Da kram ich nochmal im Musikarchiv und dann kommt er heute in dieser Sendung auf alle Fälle mit. Vielen, vielen lieben Dank für das Interview und euch noch viel Spaß beim Hörerclub hören.
1: Dankeschön.
0: Tschüss.
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0: immer noch gerne gehört aus dem Jahre 1956. Elvis Presley war das. Und damit grüßen wir auch alle im Chat, ob das Danny, Hajo, Rainer Holtmann, der von unserem Newsletter ist, Studio Hannover, Frankie ist auch mit dabei, obwohl er gerade live eine andere Sendung fährt, und Wolfgang und viele, viele andere. Und ich hab's gerade gesagt, Rainer ist auch mit dabei und er hat uns letztes Wochenende wieder den aktuellen Newsletter verschickt. Und was gab es denn da drinnen? Auch diesmal gab es nämlich einen Rückblick auf die Sommerhits der Jahre 2000 bis 2009. Das nächste Mal will er wieder die aktuellen Charts von gestern und von heute bringen. Weiterhin in dem Newsletter waren die ANI Memories mittlerweile die 14. Folge von Hans Knut. Ich durfte das Radio DX Portal der Satzzentrale vorstellen. Wolfgang Scheurer hat berichtet vom 24. Erkrader Radiotag. Und die letzte Seite gab es bei interessante Infos und Fotos vom letzten Urlaubsort vom Rainer. Auch du kannst diesen Newsletter kostenfrei bekommen. Gehe dazu auf unsere Internetseite deines Lieblingssenders. Dort findest du im Menü einen Link unter Satzzentrale Club. Danach gibt es ein paar Infos zum Glück, wenn du da draufklickst, und ganz unten den Anmelde-Button. Hier kommt die E-Mail-Adresse rein, wo das ganze Ding am Ende hingehen soll, dein Name natürlich, und sofern du unsere WhatsApp-Gruppe tagfrische Infos dazu bekommen möchtest, dann natürlich zusätzlich deine Handynummer und absenden. Jo, das war's dann auch schon.
1: Willkommen

0: Jetzt wird's passiert.
1: So, lieber Peter und Charlotte, hier ist euer Musikwunsch. Hab lange gekramt. Hier kommt er. Extra. Für euch und für euch, liebe Hörer. Zur fünften Ausgabe des Hörerclubs.

0: 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Die Playlist-Historie wurde überarbeitet und bietet euch jetzt eine übersichtliche Darstellung der gespielten Musik nach einzelnen Tagen und Wochen an. 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So könnt ihr ganz einfach nachsehen, welche Musik beispielsweise gestern, am Wochenende oder in den vergangenen Wochen bei der Satzzentrale zu hören war. Also, wenn euch ein Titel besonders gut gefallen hat, habt ihr noch mal wissen möchtet, wie er heißt, schaut einfach in unsere neue Playlist hinein. Unser Satellitentracker wurde aktualisiert und bekommt damit wieder ein Stück mehr Datenübersicht und Genauigkeit. Der Tracker erfasst jetzt den kompletten Bereich der geostationären Satelliten von 180 Grad Ost bis 180 Grad West. Damit können Satellitenpositionen rund um die gesamte Erde berücksichtigt werden und nicht mehr nur ein begrenzter Ausschnitt. Aktuelle Satelliten werden regelmäßig mit den neuen Bahndaten aktualisiert. Gleichzeitig bleiben auch historische und bereits außer Betrieb genommene Satelliten in unserer Datenbank erhalten. So entsteht nach und nach ein umfangreiches Archiv der Satellitengeschichte. 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Das waren die Satzzentrale News.
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2: Für alle, die gerätselt haben, das war Edda James mit Security. Und ich freue mich, was hier gerade im Chat und in unserer WhatsApp-Gruppe so alles abgeht. Gerade auch zu den Brillen, zu den KI-Brillen. Übrigens hier der Hinweis, also wer sich in unserer WhatsApp-Gruppe anmelden will. Wir brauchen eure Handynummer, dann nehmen wir euch ratzfatz mit auf. Und ihr könnt selber entscheiden, wie lange ihr dann dabei sein wollt. Aber das Wichtige ist, Peter und Charlotte sind auch gerade in unserer A&I-WhatsApp-Gruppe. Viele Grüße. Vielen Dank auch für das Interview, was wir vor uns durchführen konnten. Und die stellen dann auch in dieser WhatsApp-Gruppe nochmal genauer die Brille etwas dar, was man da alles so machen kann und dies und jenes. Lasst euch also einfach überraschen. Wie geht es aber hier weiter bei uns im Programm? Um 18 Uhr gibt es auf dem Technikradio Radio DARC mit der neuesten Ausgabe, die heute früh um 11 Uhr auf der Kurzwelle lief und kurz danach 13 Uhr auch bei uns schon mal. Heute nochmal die Wiederholung von heute früh. Auf Satzzentrale Retro gibt es die englische Sendung The Dark Side of the Moon. Wunderbare Sendung, auch das ist bezaubernd. Wer auf Radio Nordsee bleibt, der hört jetzt gleich Mr. Bumblebee mit Remember, One and Only Harald Hummel. Und auf Satzzentrale Nature, da könnt ihr die Sprache der Bäume lauschen, ganz einfach mal in den Wald rein.

0: Das war sie auch schon, die fünfte Ausgabe des Satzzentrale Hörerclubs. Die nächste Ausgabe gibt es dann, Achtung, erst wieder im November. Ja, ich habe auch mal Urlaub. Bis dahin wünsche ich euch einen schönen goldenen Oktober, BestDX 73 und bis bald, euer Rico.
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3: Einen wunderschönen guten Abend aus dem Studio 3 in Zirzow. Hier ist Radio Nordsee International und die Satzzentrale Retro. Mit 2 Stunden schönster und ich denke mal für euch interessantester Musik und Informationen aus diesem kleinen wunderschönen Dörfchen hier in Südwestmecklenburg. Ich hoffe, ihr seid alle gut durch diesen wunderschönen Tag gekommen heute. Traumhaft schönes Wetter, Land auf, Land ab, nicht nur bei uns. Ein Spätsommertag, der wie ja, aus einem Guss war. Ein Bild, so schön heute Morgen und bis zum Untergang der Sonne einfach nur traumhaft. So, und ich führe euch dann oder entführe euch in eure Musikwünsche. Mein Name ist Wolfgang Mickelburg und wir haben schöne Musikwünsche am heutigen Tage. Hab mich sehr darüber gefreut, dass ihr mir das alles so geschickt habt und wünsche euch viel Spaß, gute Unterhaltung und eine sehr kurzweilige Sendung. Oder Sendungen, es sind ja 2. Starten wir auch gleich mal mit dem ersten Wunsch. Für die liebe Sabrina. Für Sabrina Dippmer. Liebe Sabrina, du hast dir etwas für deinen Freund gewünscht. Deinen Lebenspartner. Das spiele ich natürlich sehr, sehr gerne. Und zwar ein etwas älteres Stück Musik, aber was so richtig zum Aufwecken anreizt. So nach zum Beispiel dem gelassenen, wunderschönen Nachmittag mit tollen Kolleginnen und Kollegen, die heute die Shows gemacht haben und wirklich einfach nur viel Spaß verbreitet haben. Hier ist dein Song für deinen Lebenspartner. Hier sind die Purple und Fireball.

so toll, dass wir diese Geschichte jetzt so weiterführen dürfen, dass es seit einer gewissen Zeit, einer ganz langen Zeit eigentlich für uns schon, wieder Kontinuität gibt und dass wir für euch wieder da sein dürfen in der großen Familie der SAT-Zentrale. Einfach ein schönes und ein beruhigendes Gefühl für alle Kolleginnen und Kollegen, die schon viele Jahre auch davor bei Radio Nordsee International Germany und bei Radio Nordsee oder Radio Nordsee International UK gewesen sind. Wir führen es gerne weiter und dass die Zeit ja nicht stehen bleibt, das ist ja nun ein altbekannter Slogan. Und der Holger kommt aus Hitzacker, der möchte gerne einen Song hören, mit dem er ihn sogar noch live erleben durfte. Leider auch schon verstorben. Barry Ryan, lieber Holger, und für dich, Zeit macht nur vor dem Teufel halt. Das war schon so lange her, aus dem Jahre 1971.

Radio Nordsee International und die Satzzentrale Retro am heutigen Sonntagabend. Ja, Mensch, der Monat September ist auch schon wieder fast rum, man will es gar nicht glauben. Und wir fühlen uns immer noch so im Spätsommermodus. Bin mal gespannt, wie der Winter dann wird. Also wir denken noch nicht drüber nach, wir genießen jetzt die Zeit. Die Ernten sind abgeschlossen, jedenfalls auch bei uns hier. Jetzt werden noch ein paar Früchte geerntet zum Teil. Also die Quitten haben wir noch an den Bäumen. Und natürlich die Äpfel müssen noch von den Bäumen gepflückt werden. Alles andere, wohlgemerkt, ist auch schon erledigt. Die Äcker und die Felder, wir sind zum Teil schon wieder bestellt worden. Oder wir sind jetzt gerade dabei, auch zu grubbern und dann den Mist zu streuen, wenn es dann sein sollte. Und natürlich auch zu pflügen. Das ist so auf dem Land mehr oder weniger der Ablauf des Jahres, des landwirtschaftlichen Jahres. Aber es macht einen tollen Spaß, wenn man dann sieht, dass alles wirklich im Sommer gedeiht und dass die Ernte auch erfolgreich war, dann macht das schon richtig Spaß. Und erfolgreich, denke ich mal, sind wir in der Satzzentrale und wir freuen uns auch über die vielen, vielen Zuschriften.

0: Wir haben ja eine große Umfrage gemacht, wo ihr euch als Hörerinnen und Hörer dann äußern konntet und dann dementsprechend auch Vorschläge, Kritik und Lobeshymnen in jeder Form dann auch an uns weitergegeben habt. Und darüber freuen wir uns. Und es wäre schön, wenn ihr weiterhin ein großer Bestandteil unseres Programms bleibt, denn wir machen es für euch auf allen Kanälen der Satzzentrale und auf Radio Nordsee International. Und eure Anregungen bringen uns alle und natürlich auch unsere Hörerinnen und Hörer immer ein Stückchen weiter voran. Und eine Geschichte in dieser digitalen Welt, die es früher auf der Mebo noch nicht gab, die haben wir jetzt. Und zwar die Voicemails, die zu uns gekommen sind und die man dann mit in die Sendung mit einbauen kann und auch als Wunsch dann deklariert. Und unsere lieben Hörerinnen und Hörer sagen dann größtenteils ja auch dann ihre Songs an. Und das hört sich dann bei Radio Nordsee International so an am heutigen Abend.
1: Hallo Wolfgang.
2: Hallöchen Wolfgang. Einen schönen Sonntagabend, nachdem wir jetzt den Hörerclub gehört haben.
1: Ja.
2: Und auch so ein bisschen was vorgeführt haben. Aber das wirst du ja bestimmt selbst noch was erzählen. Wünschen wir uns noch was? Dann kriegen wir heute zwei Wünsche erfüllt. Ist ja Wahnsinn. Ja. Und zwar nehmen wir uns heute von Marius Müller-Westernhagen vor, Lasst uns leben. Und ja, schicken nochmal ganz viele Grüße an alle, die zuhorchen.
1: Genau.

Ja. Ein Thema, was uns alle ganz gewaltig umtreibt. Lass uns leben. Sie reden wieder von Krieg. Wir wollen es einfach nicht. Herzlich willkommen zur Request Show auf Radio Nordsee International und der Satzzentrale Retro. Es ist so schön, eure Musikwünsche erfüllen zu dürfen. Und ich habe auch zwischenzeitlich wieder ein paar Nachrichten bekommen. Nebenbei zwar kein Musikwunsch und ganz, ganz liebe Grüße gehen nach Grabow in den Steindamm zu Daniela, zu Annelore, zu Wolfgang und zu Ulf. Macht euch einen schönen Abend, genießt es draußen bei diesem lauen Spätsommerwetter, lasst es euch gut gehen und vielleicht gefällt euch der ein oder andere Song wirklich, der heute gespielt wird. Unter anderem ein Musikwunsch von einer ganzen Crew. Ich habe ja, ich war ja am vergangenen Wochenende, war ich ja zum ersten Ballonfestival der Kulturschöne Schilde. Nicht in Schilde, sondern zwischen Perleberg und Schilde auf einem großen Freigelände. In der Nähe von Perleberg gibt es einen kleinen regionalen Flugplatz, mehr oder weniger auch so richtig schön mit einer Grasnarbe. Aber den brauchten wir nur, weil wir nämlich das erste Ballontreffen dort hatten. Und es war ein wunderschönes Fest. Es hat richtig Spaß gemacht. Nur am letzten Tag hat uns der Wind einen Strich durch die Rechnung gemacht, weil die Windböen und der Wind so stark waren, dass wir leider dann keinen Ballon mehr aufsteigen lassen konnten, keinen Heißluftballon. Aber nichtsdestotrotz, nächstes Jahr machen wir es wieder. Und die Kulturscheune grüßt alle, die so fleißig mitgearbeitet haben. Alle Ballonfahrer, alle Leute, die im Hintergrund tätig waren mit diesem Song. Dankeschön, dass ihr alle so unglaublich viel geleistet habt an diesen drei Tagen. Passend zum Thema. Fliegen wie ein Adler. Aus dem Jahre 1977. Die Eagle, hier ist ABBA.

0: Und ihr seid dabei live in dieser Sendung.
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0: Aus dem Studio 3 in Zierzo gemeinsam mit der Satzzentrale Retro am heutigen Sonntagabend, der 27.09. Mit wirklich wunderschönen Musikwünschen, die ich für euch erfüllen darf. Ein Musikwunsch ist aus dem Jahre 1969. Das ist so unsere Zeit gewesen, wo wir dann so in das Teenager-Alter reingewachsen sind. Und gestern Abend haben sich Menschen getroffen, die im Jahre 1972 das 10. Schuljahr beendet hatten. Und ich gehörte auch dazu. Und unsere beiden Klassen, die damalige 10a und 10b der Fritz-Reuter-Schule in Grabow, damals hieß es noch Polytechnische Schule, hat sich gestern getroffen zum Klassentreffen nach so vielen Jahren. Und ich habe natürlich auch ein bisschen erzählt von uns, von unserem großen Projekt der Satzzentrale von Radio Nordsee und was ich so nebenbei da noch so ein bisschen in meiner kleinen Show mache. Und ich weiß ganz genau, dass heute einige von euch zuhören. Und nochmals vielen herzlichen Dank. Und zwei Musikwünsche wurden mir aufgetragen. Und zwar einmal ein Song, den wir damals auch sehr, sehr gerne gehört haben. Und zwar von Paul Simon und Art Garfunkel, The Boxer. Und ein weiter späteres Stück, was viel, viel später rauskam, können sich auch viele wahrscheinlich mehr daran erinnern als an The Boxer, aber die etwas Jüngeren wissen dann garantiert, was mit anzufangen. Und zwar einen Titel, ein richtiges One-Hit-Wonder von den Shakespeare Sisters. Und das Ganze hieß damals Hello. Und diese beiden Stücke, schöne Grüße an meine ehemaligen Klassenkameradinnen und Klassenkameraden. Alles Liebe, alles Gute, Glück und Gesundheit mit Simon & Garfunkel und den Shakespeare Sisters.

0: Was für ein wunderschönes Stückchen Musik, meine Lieben. Ja, ich finde das so schön. Ja, es geht noch ein bisschen weiter. Es klackt noch im Hintergrund. Aber das ist nicht der Schluss. Genauso ist es. Mit so einem Ton, wie damals die Sendung im Fernsehen beendet worden, mit diesem Pfeifton, endet auch dieser Song. Elisabeth fragt gerade, warum die bloß einen Song gemacht haben. Es gibt leider viel zu viele Bands. Gerade bei Bands ist das so. Oder bei Duos oder Trios, die dann einen riesen Hit haben, mit dem Erfolg manchmal nicht klarkommen oder sich selber überschätzen oder einfach keinen zweiten Hit hinterher produzieren können, dass es dann eine gewisse Stabilität gibt in ihrem Schaffen. Und das ist bei den Shakespeare's das genauso gewesen. Sie haben eine super Platte gemacht damals, aber dieser Hit, den ihr eben gerade gehört habt hier, Hello, das war ihr herausragendes Stück und selbstproduziertes Stück Musik, das sie damals dann gemacht haben. In der zweiten Stunde gibt es dann nochmal ein Beispiel dafür aus Deutschland von einer Band, wo ich damals gesagt habe, das ist es doch. Das ist doch mal wohltuend und schön. Und leider hat dann auch die Band nicht sehr lange durchgehalten, aber dazu in der zweiten Stunde. Jetzt sind wir erstmal noch dabei um 20.39 Uhr mit euren Musikwünschen live aus dem Studio 3 von Radio Nordsee International gemeinsam mit der Satzzentrale Retro. So unter anderem mit zwei Songs am Stück wieder. Macht sich immer gut. Einmal kennt ihr noch alle bestimmt diese Motorradgangs, die es dann früher gab. Ich meine nicht, die sehr kriminell waren, sondern diese Gangs, die es überall in Stadt und Land gab, kleine Grüppchen, wo sich Jugendliche und etwas Ältere zusammengeschlossen haben. Und dann gab es aber auch in Großbritannien eine etwas aggressivere Motorrad-Gang-Gruppe. Und die Shangri-Las haben darüber einen Song gemacht aus dem Jahre 1964. Und Torben Lindner, den habe ich jetzt auch kennengelernt in Perleberg. Schöne Grüße und danke, dass du da gewesen bist auf dieser riesengroßen Veranstaltung. Der wünscht sich von den Shangri-Las The Leader of the Pack und gleich noch von unserer Stammhörerin Grit Schüller einen Wunsch hinterher. Und zwar von Smokey Robinson und The Miraculous The Tears of a Clown. Zwei Riesenstücke aus den 60ern und bis hinein in die frühen, ganz, ganz frühen 70ern. Genießt es einfach. Eure Musik, eure Wünsche. Vielen herzlichen Dank dafür.
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1: Genau, das sind die beiden Wellen, auf denen ihr jetzt gerade dieses Programm aus dem Studio 3 in Zierzo, dieser wunderschönen kleinen Gemeinde, eingebettet in Wälder und Felder. Ach, ich fange schon wieder an zu träumen. Hört aus dem Studio 3 und das ist ein ganz, ganz kleines, schnuckliches Dörfchen und auch ein schnuckliches Studio und die Menschen sind auch einfach nur richtig herzlich hier in unserer Region hier in Südwestmecklenburg. Dann möchte ich gerne noch zwei Musikwünsche jetzt spielen für euch und zwar ist ein Musikwunsch gewünscht worden von Heimo, ein Musikwunsch an mich herangetragen worden von Heimo Kersten. Lieber Heimo, hier kommt ein Song, der aus dem Jahre 1979 stammt und da war seine Karriere schon über 30 Jahre alt, über 30 Jahre alt. Und er hat in jeder musikalischen Zeitepoche, riesengroße Erfolge gefeiert. Mittlerweile ist er über 80 und feiert immer noch Erfolge. Ich rede von keinem geringeren als von Manfred Mann mit seiner Earth Band. Und der Song, den du gerne hören möchtest, stammt aus dem Jahre 1979 und heißt Don't Kill Carol. Und ein Musikwunsch, den ich auch schon ewig nicht mehr gespielt habe, der aber auch richtig reinpasst in die ganze Geschichte, in diese Request Show, ist ein Titel, der von Ute Giebert kommt. Liebe Ute, schön, dass du dich auch mal wieder bei uns gemeldet hast, und zwar aus Halberstadt. Und dein Musikwunsch ist von Ugly Kid Joe, Cats in the Cradle, aus den frühen 90er Jahren. Einmal 79 und die frühen 90er. Zwei Hits am Stück in eurer Request Show.

Kerzen de Cradle, was für ein Riesentitel damals. Das Original stammt übrigens aus ein paar Jahren zuvor und ist vor allem von einem Herrn gesungen worden. Er nennt sich Harry Chapin und das war 1974 das Original und Ugly Kid Joe haben es dann noch ein bisschen aufgepeppt. So, in der zweiten Stunde gibt es noch ein bisschen Musikwunsch hinterher aus der Request Show, aber da schaffen wir jetzt keinen Song mehr. Also unser berühmtes Man of Action. Bin gleich wieder für euch da. Seid gespannt, was in der zweiten Stunde noch auf euch wartet. Neben den Musikwünschen. Bis gleich.

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Ich wollte ihn einmal gerne wieder für alle Freunde der instrumentalen Musik ausspielen. Swinging Creeper, ein unglaublich schönes Stück Musik. Stammt übrigens aus den großen 8 zum Teil von Radio Luxemburg oder auch die Bravo Musikbox mit Frank Elstner. Die wurde auch so immer eröffnet zur damaligen Zeit. Ja, und jetzt sind wir noch fix so ein bisschen in der Request-Show aus dem Studio 3 in Zierze. Nochmals allerseits einen wunderschönen Sonntagabend. Ich bin Wolfgang Mickelburg und darf euch noch die nächste Stunde durch dieses Programm begleiten, bevor ich mich dann das Studio Hannover mit Frank the Hammer in Hannover wohlgemerkt ablöst. Und der nächste Musikwunsch ist wahrscheinlich auch für alle die ihn kennen, ein Stück Musikgeschichte, für alle, die ihn erst später gehört haben, ein wohlwollendes Stück Musik, und alle, die es auf Deutsch kennen, Udo Lindenberg hat es nämlich auch auf Deutsch gemacht, diesen Song, ein zeitloses Dokument einer unvergesslichen Zeit. Wir gehen zurück in die 60er Jahre, und die 60er Jahre sind natürlich alles andere als einfach gewesen, beziehungsweise auch musikalisch unglaublich anspruchsvoll. Und Paul und Silke aus Wilhelmshaven, schön, dass auch ihr euch nach meiner 14-tägigen Abstinenz wieder gemeldet habt. Möchtet gern diesen Titel hören von Barry McGuire. Hier ist Eve of Destruction.

hier aus Zirto. Und das ist auch so ein Song, wo ich sage, ja, könnte man kennen noch. Ist auch nicht schlimm, wenn man es nicht kennt. Ist kein Problem. Nein, nein, auf keinen Fall. Und es ist, ich muss aber hier wieder drüber schmunzeln, weil ich da selber mal reingelegt worden bin von einem tollen Kollegen von Radio, von NDR1 Radio MV, der mir nur die Band gesagt hat, such den mal raus. Und zwar einen dieser ganz großen Hits, die sie damals gespielt haben. Und ich hab's dann rausbekommen und mit einem Zwinkern im Auge sagte, du hast das nicht schlecht gemacht. Du bist, hast ein bisschen Potenzial, dich weiterzuentwickeln und ich versuche es auf jeden Fall. Und dieser Song, der bleibt bei uns hier im Landkreis. Und zwar geht er in den Landkreis Lüppich-Lust-Parchim. Das sind ja wir hier. Und Katrin hat gesagt, Katrin aus, muss ich schon mal nachgucken, aus der Nähe von Bolzenburg. Spiel doch bitte mal diesen Song von Steely Dan. Kennen viele nicht, aber wenn du ihn spielst, werden ihn bestimmt sehr viele Leute kennen. Liebe Katrin, einen wunderschönen Sonntagabend mit Do It Again von Steely Dan.

1972 war das Erscheinungsjahr von diesem Stück Musik. Wollen wir uns gar nicht glauben. Nicht? Es ist so unheimlich schon lange her. Aber von euch gewünscht und auch aus dem Landkreis gewünscht. So, jetzt sind wir mittendrin in der Sendung Back to the Roots. Und Back to the Roots ist heute etwas ja, durchwachsen mit all den Dingen, die so richtig Spaß machen. Und ist natürlich auch in vielerlei Hinsicht etwas abwechslungsreicher und auch nicht so ganz so, doch kommerziell, doch würde ich auch sagen, ist auch so ein bisschen, ja. Und zwar, es geht eigentlich, wie ich das schon in der ersten Stunde mal hier angekündigt hatte, um eine Band, ein Trio, was eine ganz, ganz kurze Halbwertszeit hatte. Also sie hätten gesagt, wie ich ja schon sagte, auch bei den Shakespeare Sisters mit Hello, a Wanted Wonder, wie das auch hier schon mal besprochen wurde, gibt es natürlich auch so etwas in vielerlei Form und vielerlei Hinsicht. Und ein Trio, was eigentlich, wo ich mir gedacht habe, die könnten doch sehr erfolgreich sein, das ist natürlich ein Trio, was eigentlich als deutsches Pedant oder oftmals als deutsches Pedant zu den Wilson Phillips, zu Wilson Phillips gehandelt wurde. Das waren ja auch drei Mädels, die Phillips-Schwestern. Und dieses Frauentrio, was sich 1992 zusammengetan hat, da habe ich damals gesagt, das ist unheimlich schöne Musik. Und ihr hört euch erstmal ein Stück an, und zwar von einer Band, die wahrscheinlich bei vielen schon gar nicht mehr so bekannt sein dürfte. Hier ist Valeries Garten, und das war eine ihrer Hitsingles aus dem Jahre 1992, und zwar Nächstes Mal am Ende der Welt. Für mich einfach einer der schönsten deutschen Popsongs.

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2: Den Namen habe ich ja schon verraten. Valerichsgarten, so hieß dieses Trio. Und gegründet wurde es 1991. Und die Mädels, die Michaela Ahlrichs, die Doris Gellhaus und Stefanie Lücker, stammen alle drei aus Vechta. Leider ist Michaela Ahlrichs schon verstorben. Leider. Und die anderen beiden haben dann auch nicht mehr weitergemacht. Aber für mich war das so das Pendant zu einigen Mädchentrios im englischsprachigen oder im italienischsprachigen oder auch französischsprachigen Bereich. Als Pop-Trio waren sie für mich eigentlich nur richtungweisend für viele Bands, die damals sich dann gegründet haben, um die, ja, ja, sagen wir so 1989, 90, 91, 92. Aber leider ist davon dann nichts mehr sehr viel übrig geblieben. Und aufgrund des in Anführungsstrichen mangelhaften Verkaufs und auch des kommerziellen Verkaufs und Erfolges, der dadurch zurückging, haben sie sich dann leider 1995 wieder aufgelöst. Und sie haben eigentlich nur zwei Alben gemacht. Einmal Valerichsgarten hieß die erste LP 1992 und 93 folgte dann die LP Irgendwo, Irgendwann. Und aus dieser Zeit stammt dann aus dem Jahre 1993 stammt dann einer der für mich bemerkenswertesten Titel dieser drei Mädels, und zwar das ist Frauenpower pur, und schade, dass es sie nicht mehr gibt. Vielleicht denken auch andere so. Hier sind die Piraten der Liebe.

Boah, das ist etwas für mich, weil ich komme zwar nicht aus dem deutschen Schlagerbereich. Ich bin ja eigentlich aus einer ganz anderen Schiene. Ich komme aus dem Bereich Rock und Heavy Metal, aber das ist für mich so eine klassische Geschichte gewesen. Diese Mädels haben so viel Power in sich gehabt. Und wenn Michaela damals nicht später verstorben wäre und sie vielleicht auch ein bisschen mehr die Kraft gehabt hätten, weiterzumachen, würde es sie heute noch geben. Also wirklich unheimlich schöne Songs, die sie geschrieben haben und alle mit einem deutschen Text. Also wer sich daran erinnern kann, der weiß natürlich, was wovon ich jetzt ein bisschen rede. So, und jetzt wird's richtig emotional und jetzt hauen wir mal richtig auf die Pauke.

0: Meine sehr verehrten Damen und Herren, ich lade recht herzlich am kommenden Wochenende, was jetzt schon feiert, am kommenden Wochenende viele, viele Gäste in meine Heimatstadt ein, in die kleine Stadt Grabow in Mecklenburg-Vorpommern. Ja, wir sind für ein Wochenende mit einem ganz großen Fest bei uns in der Stadt. Und da wird auch dieses, ich spiele das mal kurz mal an, wird dieses, auch dieses Stück Musik garantiert erklingen an diesem Wochenende. Ja, ja, ja, ja. Nur nebenbei.
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0: Das ist unser Mecklenburg-Lied für Mecklenburg-Vorpommern. Und nach 30 Jahren kehrt das Landesernte-Dankfest für Mecklenburg-Vorpommern in meine Heimatstadt zurück. Ein Fest zum Mitmachen. Denn dann heißt es:
1: Da ist meine Heimat Mecklenburg.
0: Ja, so viel Kohle, Lokalkolorit auf einmal. Kann man gar nicht so richtig ab, nicht? Das ist ein bisschen viel des Guten. Aber wir gemerkt, wir feiern das Landesernte-Dankfest für unser wunderschönes Bundesland mit vielen tollen Aktionen. Geht mal auf die Homepage der Stadt Grabow. Da ist das komplette Programm dort veröffentlicht worden mit einem Riesenumzug am Sonntag durch unsere wunderschöne alte Fachwerkstatt, die weit über 774 Jahre auf dem Buckel habt. Nächstes Jahr werden wir 775 Jahre alt. So, und wer Zeit hat und aus der Gegend kommt, kommt einfach her, schaut euch an, wie schön es sein kann in unserem wunderschönen Mecklenburger Land. Mit vielen Aktionen, vor allen Dingen sehr vielen, einem großen, riesengroßen Regionalmarkt rund um den gesamten Innenstadtkern und alles, was dazu gehört. Wir freuen uns auf viele Gäste und natürlich auch der große Ernteball Open Air draußen, präsentiert von NDR1 Radio MV und natürlich auch tagsüber ein richtig tolles Programm für junge Leute und natürlich auch für ältere Leute und alle, die dazu gehören und die Spaß haben. So, und dieses Lied, also wohlgemerkt, das ist das ursprüngliche Mecklenburg-Lied. Gibt schon älter als die Dabler Müller-Burschen, die haben es damals gesungen und zwischenzeitlich ist es so passiert, dass man sich Gedanken gemacht hat, wir brauchen nochmal eine etwas jugendliche Hymne und damit wir dieses Fest einläuten an dem kommenden Wochenende, möchte ich sie euch gerne mal kredenzen. Jedes Bundesland, ob das nun Schleswig-Holstein runter bis nach Bayern, Baden-Württemberg oder auch in der Freistaat Sachsen, Thüringen und alle Bundesländer haben so eine gewisse Hymne und wir haben eine etwas modernere kreiert. Die Bürger des Landes hatten damals die Möglichkeit abzustimmen und sie haben gesagt, dieses neue Lied, Das Land zum Leben von Michael Mike Keller, das würden wir gerne viel, viel öfter hören. Und hier ist es nun mal für euch. Mal was ganz anderes in meiner Sendung Back to the Roots. Ein bisschen was Neueres.

0: Erfahrung.
1: Jawohl. So, meine Lieben, das war das neue, etwas jüngere Mecklenburg-Lied und gleichzeitig auch eine Hymne für unser kommendes Wochenende, also das kommende Wochenende über den 3. Oktober. Da ist das Landesernte-Dankfest in Mecklenburg-Vorpommern. Ja, in meiner Geburtsstadt in Grabow. Und wenn ihr dabei sein solltet, ihr werdet mich dann auch finden, weil ich... der kleine Wolfgang, die große Erhard, gemeinsam mit noch mit drei anderen tollen Menschen den Festumzug zum Landeserntedankfest mit moderieren zu dürfen. Also eine besondere Ehre auch für mich und ich freue mich da ganz, ganz doll drauf. Und kommt einfach vorbei, wenn ihr in der Nähe seid. Schaut euch unser kleines Städtchen an, unsere Menschen. Und die liebevolle Art, in dieser Gegend hier zu wohnen. Und wir sagen dann niemals, never can say goodbye. Hier ist Radio Nordsee International. Und die Satzzentrale Retro mit der Sendung Back to the Roots aus dem Studio 3. Ich bin Wolfgang Mickelburg.

Welch ein wunderschöner Philly-Sound von Gloria Gaynor. Ja, ja, ja. Wir schreiben. Und ab geht's. So müsste man Schreibmaschine schreiben können, nicht? Nein, nein, auf keinen Fall. Nur ein schönes Musikbett unten drunter. Gloria Gaynor, Philly Sound und so ähnlich, ein bisschen anders. Knapp 8 Jahre später gab es einen Song von Shannon, die auch so diesen Philly, aber unheimlich anders gemacht hat. Philly Funky aus den 70er Jahren und auch aus den späten 60er Jahren ist natürlich ganz anders als wie die Geschichte, die sich dann um diesen Song dreht, aus dem Jahre 1983. Und Shannon hat diesen Hit als Welthit rausgebracht. Der war unglaublich beliebt auf allen Tanzflächen. Wir haben ihn sehr, sehr oft in den Diskotheken gespielt. Ich selber auch sehr, sehr viel. Und ich kann bis heute sagen, ein Beat, der in die Beine geht, denn ganz einfach, let the music play.

the Music Play. Ein unheimlich schönes Stück Musik aus den 80ern. Da war dann Funk und Soul und alles mit drin, so in einer gewissen Mischung. Natürlich viel anders abgemischt. Wir hatten also zunächst mal Gloria Gaynor mit Never Can Say Goodbye. Schöner Philly-Sound. Und dann Shannon mit Let's the Music Play aus den 80ern. Fehlt eigentlich nur einer aus den Ursprüngen dieser ganzen Geschichte. Aus dieser legendären Motown-Ära. Und da habe ich ein Beispiel mal rausgesucht aus dem Jahr 1964. Kennt jeder. Und wenn ich die Titel anspiele, sagen alle wieder, ah, die etwas reiferen jungen Leute, unsere Hörer, unsere Hörerinnen und Hörer, werden sagen, ah ja, das war eine tolle Zeit. Und junge Leute, kurioserweise, sagen, oh, das Ding kennen wir. Wir wissen zwar nicht, wer das singt, aber danach getanzt habe auch schon das ein oder andere Mal. Und hier ist Mother Reese and the Vandellas und Dancing in the Street. Ein Beispiel, wie alles angefangen hat, ja.

Dancing in the Street. Also drei Beispiele aus drei verschiedenen musikalischen Epochen, aber irgendwie passen sie dann doch in ihrer Entwicklung alle irgendwie so ein bisschen zusammen, nicht? Eine Band, die nur zwei Jahre wirklich unglaublich erfolgreich war, 1967, 68, hatte es mir damals schon angetan, weil es hörte sich zum Anfang so bombastisch an, wo alle gesagt haben, mein Gott, wie kommen die auf die Idee, plötzlich diese Glocken mit in den Titel einzubauen? Das war nachher auch natürlich bei AC/DC mit Hell's Bells und bei vielen anderen Bands so gang und gäbe. Aber ganz anders war es einfach nur mit einem Song, der im Dezember 1967 von einer Band aus Großbritannien kreiert wurde, die sich damals als britische Rockband etablieren wollten, aber wie gesagt eine ganz kurze Zeit nur bestanden hat und dann leider sich aufgelöst hat. Es gibt eigentlich drei große Songs, Paradise Lost und I Don't Want All Your Loving to Die. Und der dritte, den ich jetzt spielen möchte, das ist auch so mein Favorite. Hier sind The Hurt und From the Underworld aus dem Jahre, wie gesagt, 1967.

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4: Das ist manchmal leider so, dass man dann irgendwann einfach sagen muss, liebe Leute, meine Zeit in dieser kleinen sonntäglichen Show ist fast abgelaufen. Ich freue mich jetzt natürlich schon ganz, ganz doll auf die nächsten 2 Stunden. Es gibt wieder Songs aus dem Studio Hannover, rein in Vinyl gespielt. Das heißt also, Frank dreht an den Turntable und spielt dann 2 Stunden exklusiv richtige Vinylscheibchen, Raritäten, One-Hit-Wonder und alles, was dazugehört. Lasst euch überraschen, habt noch eine tolle Zeit. Und 2 Sachen muss ich noch ganz schnell loswerden. Die habe ich fast vergessen. Der Titel, der zum Anfang fast gelaufen ist. Und zwar, da habe ich nicht mal anmoderiert, wer sich das gewünscht hat. Und zwar, Lass uns leben. Den haben sich Charlotte und Peter gewünscht. Sorry dafür, manchmal ist man so schnell, der Mund ist schneller oder als der Kopf. Das ist natürlich eine Geschichte, die sonst normalerweise nicht passiert. Liebe Grüße zu euch ins Dithmarscher Land und auch allen Hörerinnen und Hörern, die sich mit den Wünschen hier bei mir geäußert haben und all denjenigen, die heute zugehört haben. Lasst es euch gut gehen, eine tolle Woche und denkt dran, nächstes Wochenende Landeserntedankfest Mecklenburg-Vorpommerns in meiner Heimatstadt Grabow, hier in Südwestmecklenburg. Und vielleicht sehen wir uns ja da vielleicht. Ich bin am Sonntag auf einer der Moderatorenbühnen zu finden. Dann lasst euch einfach, kommt einfach hin und sagt schönen guten Tag oder moin, gerade wie wir wollen. Und kommt, wie gesagt, erstmal jetzt am heutigen Abend. Schön durch den Abend. Eine wunderschöne Woche und keep rocking forever and rock and roll will never die. Bis kommenden Sonntag zum Fest und abends dann wieder ab 20 Uhr bis 22 Uhr aus dem kleinen Studio 3 in Zirzow, sagt Wolfgang Mecklenburg. Bye bye, meine Lieben, und viel Spaß mit Frank. Und jetzt noch zum Abschluss. Die Beatles aus dem Jahre 67. Hier ist für euch ganz einfach Penny Lane. Penny.

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3: Im Studio Anna Löwer. Schönen guten Abend. Bundesgesundheitsminister Linnemann hat die geplante Pflegereform gegen Kritik der SPD verteidigt. Im Bericht aus Berlin sagte der CDU-Politiker, der von der SPD vorgeschlagene Pflegedeckel löse das Problem nicht. Die Gesamtkosten für einen Pflegeheimplatz liegen trotzdem bei mehr als 3.000 Euro. Linnemann will nun eine Kommission einsetzen, die die Pflegeversicherung zukunftsfest machen soll. Medienberichten zufolge gibt es deswegen ein Krisentreffen zwischen Union und SPD. Die EU geht gegen sogenanntes Werbe-Greenwashing vor. Es gelten jetzt schärfere Regeln. Produkte dürfen nicht mehr ohne weiteres als umweltfreundlich oder klimaneutral beworben werden. Mehr von Tim Britztrup.
4: Die Hersteller dürfen solche Begriffe im Werbesprech nur noch verwenden, wenn sie dafür Belege haben. Und da reicht es nicht, wenn zum Ausgleich irgendwo Bäume gepflanzt werden. Außerdem dürfen sich beispielsweise Energiekonzerne nicht als nachhaltig bezeichnen, weil sie auch Windenergie im Angebot haben, ihr Hauptgeschäft aber mit Öl und Gas machen. Auch selbst erfundene Umweltsiegel sind jetzt verboten. Bei Verstößen drohen Geldstrafen.
3: Die Schweiz bleibt genauso neutral wie bisher auch. Die Menschen im Land haben eine strengere Auslegung der politischen Neutralität abgelehnt. In einer Volksabstimmung machten rund 70% ihr Kreuz bei Nein. Damit kann die Schweiz auch weiter EU-Sanktionen gegen Russland übernehmen. NRW-Ministerpräsident Wüst zieht es nach eigener Aussage nicht nach Berlin. Mit Blick auf die Landtagswahl im nächsten Jahr sagte er dem Deutschlandfunk: Ich trete an für 5 Jahre, ich habe keine anderen Pläne. Wüst wird immer wieder als möglicher Nachfolger von Kanzler Merz gehandelt. Deutschland hat einen neuen Solarrekord geknackt. Seit Anfang des Jahres ist bereits mehr Solarstrom produziert worden als im gesamten vergangenen Jahr. Verantwortlich dafür sind laut Bundesverband Solarwirtschaft ungewöhnlich viele Sonnenstunden in diesem Jahr und der stetige Ausbau von Solaranlagen.
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5: Mit KI-Support. Viele Wolken gibt es im Westen und Nordwesten. An der Küste kann gegen Ende der Nacht auch mal etwas Regen dabei sein. Sonst bleibt's oft klar oder nur leicht wolkig, ab und zu mit Nebel. Die Tiefstwerte liegen zwischen 14 und 3 Grad. Morgen bleibt's an der Küste wolkig mit Schauern, sonst meist trocken bei maximal 31 Grad.
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3: Im Studio Anna Löwer. Schönen guten Abend. Bundesgesundheitsminister Linnemann hat die geplante Pflegereform gegen Kritik der SPD verteidigt. Im Bericht aus Berlin sagte der CDU-Politiker, der von der SPD vorgeschlagene Pflegedeckel löse das Problem nicht. Die Gesamtkosten für einen Pflegeheimplatz liegen trotzdem bei mehr als 3.000 Euro. Linnemann will nun eine Kommission einsetzen, die die Pflegeversicherung zukunftsfest machen soll. Medienberichten zufolge gibt es deswegen ein Krisentreffen zwischen Union und SPD. Die EU geht gegen sogenanntes Werbe-Greenwashing.

weiter EU-Sanktionen gegen Russland übernehmen. NRW-Ministerpräsident Wüst zieht es nach eigener Aussage nicht nach Berlin. Mit Blick auf die Landtagswahl im nächsten Jahr sagte er dem Deutschlandfunk: Ich trete an für 5 Jahre, ich habe keine anderen Pläne. Wüst wird immer wieder als möglicher Nachfolger von Kanzler Merz gehandelt. Deutschland hat einen neuen Solarrekord geknackt. Seit Anfang des Jahres ist bereits mehr Solarstrom produziert worden als im gesamten vergangenen Jahr. Verantwortlich dafür sind laut Bundesverband Solarwirtschaft ungewöhnlich viele Sonnenstunden in diesem Jahr und der stetige Ausbau von Solaranlagen.

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1: Im Studio Anna Löwer. Schönen guten Abend. Bundesgesundheitsminister Linnemann hat die geplante Pflegereform gegen Kritik der SPD verteidigt. Im Bericht aus Berlin sagte der CDU-Politiker, der von der SPD vorgeschlagene Pflegedeckel löse das Problem nicht. Die Gesamtkosten für einen Pflegeheimplatz liegen trotzdem bei mehr als 3.000 Euro. Linnemann will nun eine Kommission einsetzen, die die Pflegeversicherung zukunftsfest machen soll. Medienberichten zufolge gibt es deswegen ein Krisentreffen zwischen Union und SPD. Die EU geht gegen sogenanntes Werbe-Greenwashing vor. Es gelten jetzt schärfere Regeln. Produkte dürfen nicht mehr ohne weiteres als umweltfreundlich oder klimaneutral beworben werden. Mehr von Tim Britztrup.
2: Die Hersteller dürfen solche Begriffe im Werbesprech nur noch verwenden, wenn sie dafür Belege haben. Und da reicht es nicht, wenn zum Ausgleich irgendwo Bäume gepflanzt werden. Außerdem dürfen sich beispielsweise Energiekonzerne nicht als nachhaltig bezeichnen, weil sie auch Windenergie im Angebot haben, ihr Hauptgeschäft aber mit Öl und Gas machen. Auch selbst erfundene Umweltsiegel sind jetzt verboten. Bei Verstößen drohen Geldstrafen.
1: Die Schweiz bleibt genauso neutral wie bisher auch. Die Menschen im Land haben eine strengere Auslegung der politischen Neutralität abgelehnt. In einer Volksabstimmung machten rund 70% ihr Kreuz bei Nein. Damit kann die Schweiz auch weiter EU-Sanktionen gegen Russland übernehmen. NRW-Ministerpräsident Wüst zieht es nach eigener Aussage nicht nach Berlin. Mit Blick auf die Landtagswahl im nächsten Jahr sagte er dem Deutschlandfunk: Ich trete an für 5 Jahre, ich habe keine anderen Pläne. Wüst wird immer wieder als möglicher Nachfolger von Kanzler Merz gehandelt. Deutschland hat einen neuen Solarrekord geknackt. Seit Anfang des Jahres ist bereits mehr Solarstrom produziert worden als im gesamten vergangenen Jahr. Verantwortlich dafür sind laut Bundesverband Solarwirtschaft ungewöhnlich viele Sonnenstunden in diesem Jahr und der stetige Ausbau von Solaranlagen.

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3: Im Studio Anna Löwer. Schönen guten Abend. In der EU gelten jetzt schärfere Regeln für sogenanntes Greenwashing bei Werbung mit Klimaslogans. Begriffe wie umweltfreundlich oder klimaneutral dürfen nur noch auf Produkte gedruckt werden, wenn die Hersteller das auch belegen können. Dafür reicht es nicht aus, wenn irgendwo zum Ausgleich Bäume gepflanzt werden. Verbraucher sollen so vor falschen Versprechungen geschützt werden. Bei Verstößen drohen Geldstrafen. Bundesgesundheitsminister Linnemann hat die geplante Pflegereform gegen Kritik der SPD verteidigt. Der von den Sozialdemokraten vorgeschlagene Pflegedeckel löse das Problem nicht, sagte der CDU-Politiker im Bericht aus Berlin. Die Gesamtkosten für einen Pflegeheimplatz würden trotzdem bei mehr als 3.000 Euro liegen. Berlin statt Düsseldorf, Kanzleramt statt Staatskanzlei? Nein, so lautet die Antwort von NRW-Ministerpräsident Wüst. Er hat keine Ambitionen für einen Wechsel in die Bundespolitik, sagte er dem Deutschlandfunk. Mehr von Daniel Bornberg.
4: Seit dem miesen Abschneiden der CDU bei den Wahlen in Sachsen-Anhalt, Mecklenburg-Vorpommern und Berlin ist der Druck auf Kanzler Merz noch einmal größer geworden. Immer wieder gab es zuletzt Debatten über seine Person. Ist er der richtige Mann? Kann er es überhaupt? Sollte nicht lieber Wüst übernehmen? Der spricht sich nun gegen einen solchen Schritt aus und sagt mit Blick auf die Landtagswahl in NRW im nächsten Jahr: Ich trete an für 5 Jahre. Ich habe keine anderen Pläne.
3: Die Doppelspitze der Grünen will weitermachen. Franziska Brandner und Felix Banaschak streben eine zweite Amtszeit an. Sie wollen sich Anfang Dezember bei einem Parteitag erneut zur Wahl stellen. Brandner und Banaschak führen die Grünen seit knapp 2 Jahren. Die deutsche Fußballnationalmannschaft hat in der Nations League eine Niederlage eingefahren. Das Team um den neuen Bundestrainer Jürgen Klopp unterlag Griechenland mit 0:1. Zum ersten Mal überhaupt in der Länderspielgeschichte.
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5: Mit KI-Support. Viele Wolken gibt es im Westen und Nordwesten. An der Küste kann gegen Ende der Nacht auch mal etwas Regen dabei sein. Sonst bleibt's oft klar oder nur leicht wolkig, ab und zu mit Nebel. Die Tiefstwerte liegen zwischen 14 und 3 Grad. Morgen bleibt's an der Küste wolkig mit Schauern, sonst meist trocken bei maximal 31 Grad.
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3: Im Studio Anna Löwer. Schönen guten Abend. In der EU gelten jetzt schärfere Regeln für sogenanntes Greenwashing bei Werbung mit Klimaslogans. Begriffe wie umweltfreundlich oder klimaneutral dürfen nur noch auf Produkte gedruckt werden, wenn die Hersteller das auch belegen können. Dafür reicht es nicht aus, wenn irgendwo zum Ausgleich Bäume gepflanzt werden. Verbraucher sollen so vor falschen Versprechungen geschützt werden. Bei Verstößen drohen Geldstrafen. Bundesgesundheitsminister Linnemann hat die geplante Pflegereform gegen Kritik der SPD verteidigt. Der von den Sozialdemokraten vorgeschlagene Pflegedeckel löse das Problem nicht, sagte der CDU-Politiker im Bericht aus Berlin. Die Gesamtkosten für einen Pflegeheimplatz würden trotzdem bei mehr als 3.000 Euro liegen. Berlin statt Düsseldorf, Kanzleramt statt Staatskanzlei? Nein, so lautet die Antwort von NRW-Ministerpräsident Wüst. Er hat keine Ambitionen für einen Wechsel in die Bundespolitik, sagte er dem Deutschlandfunk. Mehr von Daniel Bornberg.
4: Seit dem miesen Abschneiden der CDU bei den Wahlen in Sachsen-Anhalt, Mecklenburg-Vorpommern und Berlin ist der Druck auf Kanzler Merz noch einmal größer geworden. Immer wieder gab es zuletzt Debatten über seine Person. Ist er der richtige Mann? Kann er es überhaupt? Sollte nicht lieber Wüst übernehmen? Der spricht sich nun gegen einen solchen Schritt aus und sagt mit Blick auf die Landtagswahl in NRW im nächsten Jahr: Ich trete an für 5 Jahre. Ich habe keine anderen Pläne.
3: Die Doppelspitze der Grünen will weitermachen. Franziska Brandner und Felix Banaschak streben eine zweite Amtszeit an. Sie wollen sich Anfang Dezember bei einem Parteitag erneut zur Wahl stellen. Brandner und Banaschak führen die Grünen seit knapp 2 Jahren. Die deutsche Fußballnationalmannschaft hat in der Nations League eine Niederlage eingefahren. Das Team um den neuen Bundestrainer Jürgen Klopp unterlag Griechenland mit 0:1. Zum ersten Mal überhaupt in der Länderspielgeschichte.

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1: Im Studio Anna Löwer. Schönen guten Abend. Bundesgesundheitsminister Linnemann hat die geplante Pflegereform gegen Kritik der SPD verteidigt. Im Bericht aus Berlin sagte der CDU-Politiker, der von der SPD vorgeschlagene Pflegedeckel löse das Problem nicht. Die Gesamtkosten für einen Pflegeheimplatz liegen trotzdem bei mehr als 3.000 Euro. Linnemann will nun eine Kommission einsetzen, die die Pflegeversicherung zukunftsfest machen soll. Medienberichten zufolge gibt es deswegen ein Krisentreffen zwischen Union und SPD. Die EU geht gegen sogenanntes Werbe-Greenwashing vor. Es gelten jetzt schärfere Regeln. Produkte dürfen nicht mehr ohne weiteres als umweltfreundlich oder klimaneutral beworben werden. Mehr von Tim Britztrup.
2: Die Hersteller dürfen solche Begriffe im Werbesprech nur noch verwenden, wenn sie dafür Belege haben. Und da reicht es nicht, wenn zum Ausgleich irgendwo Bäume gepflanzt werden. Außerdem dürfen sich beispielsweise Energiekonzerne nicht als nachhaltig bezeichnen, weil sie auch Windenergie im Angebot haben, ihr Hauptgeschäft aber mit Öl und Gas machen. Auch selbst erfundene Umweltsiegel sind jetzt verboten. Bei Verstößen drohen Geldstrafen.
1: Die Schweiz bleibt genauso neutral wie bisher auch. Die Menschen im Land haben eine strengere Auslegung der politischen Neutralität abgelehnt. In einer Volksabstimmung machten rund 70% ihr Kreuz bei Nein. Damit kann die Schweiz auch weiter EU-Sanktionen gegen Russland übernehmen. Deutschland hat einen neuen Solarrekord geknackt. Seit Anfang des Jahres ist bereits mehr Solarstrom produziert worden als im gesamten vergangenen Jahr. Verantwortlich dafür sind laut Bundesverband Solarwirtschaft ungewöhnlich viele Sonnenstunden in diesem Jahr und der stetige Ausbau von Solaranlagen. Die deutsche Fußballnationalmannschaft hat in der Nations League eine Niederlage eingefahren. Das Team um den neuen Bundestrainer Jürgen Klopp unterlag Griechenland mit 0:1. Zum ersten Mal überhaupt in der Länderspielgeschichte.

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3: Im Studio Anna Löwer. Schönen guten Abend. Bundesgesundheitsminister Linnemann hat die geplante Pflegereform gegen Kritik der SPD verteidigt. Im Bericht aus Berlin sagte der CDU-Politiker, der von der SPD vorgeschlagene Pflegedeckel löse das Problem nicht. Die Gesamtkosten für einen Pflegeheimplatz liegen trotzdem bei mehr als 3.000 Euro. Linnemann will nun eine Kommission einsetzen, die die Pflegeversicherung zukunftsfest machen soll. Medienberichten zufolge gibt es deswegen ein Krisentreffen zwischen Union und SPD. Die EU geht gegen sogenanntes Werbe-Greenwashing vor. Es gelten jetzt schärfere Regeln. Produkte dürfen nicht mehr ohne weiteres als umweltfreundlich oder klimaneutral beworben werden. Mehr von Tim Britztrup.
4: Die Hersteller dürfen solche Begriffe im Werbesprech nur noch verwenden, wenn sie dafür Belege haben. Und da reicht es nicht, wenn zum Ausgleich irgendwo Bäume gepflanzt werden. Außerdem dürfen sich beispielsweise Energiekonzerne nicht als nachhaltig bezeichnen, weil sie auch Windenergie im Angebot haben, ihr Hauptgeschäft aber mit Öl und Gas machen. Auch selbst erfundene Umweltsiegel sind jetzt verboten. Bei Verstößen drohen Geldstrafen.
3: Die Schweiz bleibt genauso neutral wie bisher auch. Die Menschen im Land haben eine strengere Auslegung der politischen Neutralität abgelehnt. In einer Volksabstimmung machten rund 70% ihr Kreuz bei Nein. Damit kann die Schweiz auch weiter EU-Sanktionen gegen Russland übernehmen. Deutschland hat einen neuen Solarrekord geknackt. Seit Anfang des Jahres ist bereits mehr Solarstrom produziert worden als im gesamten vergangenen Jahr. Verantwortlich dafür sind laut Bundesverband Solarwirtschaft ungewöhnlich viele Sonnenstunden in diesem Jahr und der stetige Ausbau von Solaranlagen. Die deutsche Fußballnationalmannschaft hat in der Nations League eine Niederlage eingefahren. Das Team um den neuen Bundestrainer Jürgen Klopp unterlag Griechenland mit 0:1. Zum ersten Mal überhaupt in der Länderspielgeschichte.
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5: Mit KI-Support. Viele Wolken gibt es im Westen und Nordwesten. An der Küste kann gegen Ende der Nacht auch mal etwas Regen dabei sein. Sonst bleibt's oft klar oder nur leicht wolkig, ab und zu mit Nebel. Die Tiefstwerte liegen zwischen 14 und 3 Grad. Morgen bleibt's an der Küste wolkig mit Schauern, sonst meist trocken bei maximal 31 Grad.

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1: Im Studio Anna Löwer. Schönen guten Abend. Bundesgesundheitsminister Linnemann hat die geplante Pflegereform gegen Kritik der SPD verteidigt. Im Bericht aus Berlin sagte der CDU-Politiker, der von der SPD vorgeschlagene Pflegedeckel löse das Problem nicht. Die Gesamtkosten für einen Pflegeheimplatz liegen trotzdem bei mehr als 3.000 Euro. Linnemann will nun eine Kommission einsetzen, die die Pflegeversicherung zukunftsfest machen soll. Medienberichten zufolge gibt es deswegen ein Krisentreffen zwischen Union und SPD. Die EU geht gegen sogenanntes Werbe-Greenwashing vor. Es gelten jetzt schärfere Regeln. Produkte dürfen nicht mehr ohne weiteres als umweltfreundlich oder klimaneutral beworben werden. Mehr von Tim Britztrup.
2: Die Hersteller dürfen solche Begriffe im Werbesprech nur noch verwenden, wenn sie dafür Belege haben. Und da reicht es nicht, wenn zum Ausgleich irgendwo Bäume gepflanzt werden. Außerdem dürfen sich beispielsweise Energiekonzerne nicht als nachhaltig bezeichnen, weil sie auch Windenergie im Angebot haben, ihr Hauptgeschäft aber mit Öl und Gas machen. Auch selbst erfundene Umweltsiegel sind jetzt verboten. Bei Verstößen drohen Geldstrafen.
1: Die Schweiz bleibt genauso neutral wie bisher auch. Die Menschen im Land haben eine strengere Auslegung der politischen Neutralität abgelehnt. In einer Volksabstimmung machten rund 70% ihr Kreuz bei Nein. Damit kann die Schweiz auch weiter EU-Sanktionen gegen Russland übernehmen. Deutschland hat einen neuen Solarrekord geknackt. Seit Anfang des Jahres ist bereits mehr Solarstrom produziert worden als im gesamten vergangenen Jahr. Verantwortlich dafür sind laut Bundesverband Solarwirtschaft ungewöhnlich viele Sonnenstunden in diesem Jahr und der stetige Ausbau von Solaranlagen. Die deutsche Fußballnationalmannschaft hat in der Nations League eine Niederlage eingefahren. Das Team um den neuen Bundestrainer Jürgen Klopp unterlag Griechenland mit 0:1. Zum ersten Mal überhaupt in der Länderspielgeschichte.

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3: Im Studio Anna Löwer. Die geplante Pflegereform steht weiter heftig auf der Kippe. Medienberichten zufolge gibt's deswegen heute ein Krisentreffen zwischen Union und SPD. Die Sozialdemokraten fordern angesichts geplanter Kürzungen unter anderem einen Pflegedeckel, eine Begrenzung des Eigenanteils an den Pflegekosten. Den lehnt Gesundheitsminister Linnemann ab. Er sagt im ersten Aber:
4: Wenn es um die pflegenden Angehörigen geht, mache ich keine Abstriche. Das sind rund 4 Millionen Menschen in Deutschland, die zu Hause pflegen. Und die stützen das komplette System. Übrigens tragen die auch dazu bei, dass die Gesellschaft zusammenhält.
3: Eigentlich soll die Reform übermorgen im Bundeskabinett beschlossen werden. Die EU geht gegen sogenanntes Werbe-Greenwashing vor. Es gelten jetzt strengere Regeln. Produkte dürfen nur noch als umweltfreundlich oder klimaneutral beworben werden, wenn die Hersteller das belegen können. Und es reicht nicht aus, wenn zum Ausgleich Bäume gepflanzt werden. Die Doppelspitze der Grünen will weitermachen. Franziska Brandner und Felix Banaschak streben eine zweite Amtszeit an. Sie wollen sich Anfang Dezember bei einem Parteitag erneut zur Wahl stellen. Brandner und Banaschak führen die Grünen seit knapp 2 Jahren. Etwa 3,8 Millionen Besucher sind bislang zum Münchner Oktoberfest gekommen. Das schätzt die Festleitung in einer Zwischenbilanz. Das sind 300.000 Gäste mehr als im letzten Jahr zu dieser Zeit. Der Bierabsatz liegt aber leicht unter dem Vorjahresniveau. In der Nations League hat die DFB-Elf überraschend gegen Griechenland verloren. Nur 3 Tage nach dem Unentschieden gegen die Niederlande, also wieder kein Sieg für den neuen Bundestrainer Jürgen Klopp. Der zeigte sich in der ARD nach dem Spiel aber unverdrossen.
5: Jede Erklärung, da gibt's einige, klingt wie eine Ausrede. Die will ich gar nicht nutzen. Mit dem Ergebnis ist nicht cool. Wenn wir jetzt hier 0-0 gespielt hätten, würde man es nicht viel besser fühlen. Aber das Gegenteil habe ich schon sehr ungern bekommen. Aber der Rest ist so, dass man sagen muss, ja, damit, das wollten wir nicht wissen. Jetzt wissen wir es, weiter geht's.
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6: Mit KI-Support. Viele Wolken gibt es heute vor allem im Norden. An der Küste kann es auch immer mal wieder Schauer geben. Sonst bleibt es oft trocken und später wird auch die Sonne öfter rauskommen. Dazu liegen die Höchstwerte bei 23 bis 31 Grad. Morgen startet es mancherorts mit Nebel. Danach wird es meist sonnig bei bis zu 30 Grad.

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1: Im Studio Anna Löwer. Bundesgesundheitsminister Linnemann hat die geplante Pflegereform gegen Kritik der SPD verteidigt. Im Bericht aus Berlin sagte der CDU-Politiker, der von der SPD vorgeschlagene Pflegedeckel löse das Problem nicht. Die Gesamtkosten für einen Pflegeheimplatz liegen trotzdem bei mehr als 3.000 Euro. Linnemann will nun eine Kommission einsetzen, die die Pflegeversicherung zukunftsfest machen soll. Medienberichten zufolge gibt es deswegen ein Krisentreffen zwischen Union und SPD. Die EU geht gegen sogenanntes Werbe-Greenwashing vor. Es gelten jetzt schärfere Regeln. Produkte dürfen nicht mehr ohne weiteres als umweltfreundlich oder klimaneutral beworben werden. Mehr von Tim Britztrup.
2: Die Hersteller dürfen solche Begriffe im Werbesprech nur noch verwenden, wenn sie dafür Belege haben. Und da reicht es nicht, wenn zum Ausgleich irgendwo Bäume gepflanzt werden. Außerdem dürfen sich beispielsweise Energiekonzerne nicht als nachhaltig bezeichnen, weil sie auch Windenergie im Angebot haben, ihr Hauptgeschäft aber mit Öl und Gas machen. Auch selbst erfundene Umweltsiegel sind jetzt verboten. Bei Verstößen drohen Geldstrafen.
1: Die Schweiz bleibt genauso neutral wie bisher auch. Die Menschen im Land haben eine strengere Auslegung der politischen Neutralität abgelehnt. In einer Volksabstimmung machten rund 70% ihr Kreuz bei Nein. Damit kann die Schweiz auch weiter EU-Sanktionen gegen Russland übernehmen. Deutschland hat einen neuen Solarrekord geknackt. Seit Anfang des Jahres ist bereits mehr Solarstrom produziert worden als im gesamten vergangenen Jahr. Verantwortlich dafür sind laut Bundesverband Solarwirtschaft ungewöhnlich viele Sonnenstunden in diesem Jahr und der stetige Ausbau von Solaranlagen. In der Nations League hat die DFB-Elf überraschend gegen Griechenland verloren. Im ersten Heimspiel unter Bundestrainer Klopp unterlag das deutsche Team den Griechen mit 0:1.